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1: Am Mikrofon Renate Blaschetta. Dobar dan. Neues Volksgruppengesetz wurde beschlossen. Gestern wurde im Parlament die Novellierung des Volksgruppengesetzes beschlossen. Erstmals werden alle 6 Volksgruppen namentlich erwähnt und verfassungsrechtlich abgesichert. Dem Gesetz stimmten alle Fraktionen außer der Freiheitlichen zu. Die burgenländischen Volksgruppenvertreter begrüßten die Änderungen im mittlerweile 50 Jahre alten Volksgruppengesetz. Future Factory von Jugendlichen sehr gut angenommen. Future Factory, ein Projekt der Wirtschaftskammer, ermöglicht Jugendlichen vorzugsweise im Alter von 13 Jahren verschiedene Berufswelten kennenzulernen. An 50 Stationen können aktiv Tätigkeiten ausprobiert werden, zum Beispiel Tischlerarbeiten. Wer wissen will, wie ein Baggerfahrer schwere Lasten hebt, kann das mit einem Simulationsprogramm am Computer erleben. In den letzten 4 Monaten haben 1600 Schüler und Schülerinnen die Future Factory besucht. 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
1: Am Mikrofon Renate Blaschetta. Dobar dan. Deutschkreuz. Voraussichtlich treten eine Kandidatin und zwei Kandidaten für die Wahl zur Bürgermeisterin bzw. zum Bürgermeister an. Am 13. September wählen die Bewohner von Deutschkreuz eine neue Bürgermeisterin oder einen neuen Bürgermeister. Für die SPÖ tritt der amtierende Vizebürgermeister Jürgen Hofer an. Für die ÖVP die Ortsparteiobfrau Eva Heidenreich. Manfred Kölli von der Liste Burgenland wird erst nächste Woche bekannt geben, ob er zur Wahl antritt. Die außergewöhnliche Wahl wird abgehalten, weil Andreas Kacic von der ÖVP vorzeitig zurückgetreten ist. Schwerer Unfall auf der S4. Gestern in der Früh ist bei einem Verkehrsunfall auf der S4 ein Lenker tödlich verunglückt. Zwei Personen wurden leicht verletzt. Zur Kollision kam es beim Knoten Mattersburg. In den Unfall waren ein LKW und drei PKWs verwickelt. Die Rettung, Feuerwehr, Polizei und ein Notarzthubschrauber waren im Einsatz. Die Schnellstraße war den ganzen Vormittag im Bereich Mattersburg gesperrt. 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
1: Am Mikrofon Renate Blaschetta. Dobar dan. Neues Volksgruppengesetz wurde beschlossen. Gestern wurde im Parlament die Novellierung des Volksgruppengesetzes beschlossen. Erstmals werden alle 6 Volksgruppen namentlich erwähnt und verfassungsrechtlich abgesichert. Dem Gesetz stimmten alle Fraktionen außer der Freiheitlichen zu. Die burgenländischen Volksgruppenvertreter begrüßten die Änderungen im mittlerweile 50 Jahre alten Volksgruppengesetz. Future Factory von Jugendlichen sehr gut angenommen. Future Factory, ein Projekt der Wirtschaftskammer, ermöglicht Jugendlichen vorzugsweise im Alter von 13 Jahren verschiedene Berufswelten kennenzulernen. An 50 Stationen können aktiv Tätigkeiten ausprobiert werden, zum Beispiel Tischlerarbeiten. Wer wissen will, wie ein Baggerfahrer schwere Lasten hebt, kann das mit einem Simulationsprogramm am Computer erleben. In den letzten 4 Monaten haben 1600 Schüler und Schülerinnen die Future Factory besucht. 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
1: Am Mikrofon Renate Blaschetta. Dobar dan. Deutschkreuz. Voraussichtlich treten eine Kandidatin und zwei Kandidaten für die Wahl zur Bürgermeisterin bzw. zum Bürgermeister an. Am 13. September wählen die Bewohner von Deutschkreuz eine neue Bürgermeisterin oder einen neuen Bürgermeister. Für die SPÖ tritt der amtierende Vizebürgermeister Jürgen Hofer an. Für die ÖVP die Ortsparteiobfrau Eva Heidenreich. Manfred Kölli von der Liste Burgenland wird erst nächste Woche bekannt geben, ob er zur Wahl antritt. Die außergewöhnliche Wahl wird abgehalten, weil Andreas Kacic von der ÖVP vorzeitig zurückgetreten ist. Schwerer Unfall auf der S4. Gestern in der Früh ist bei einem Verkehrsunfall auf der S4 ein Lenker tödlich verunglückt. Zwei Personen wurden leicht verletzt. Zur Kollision kam es beim Knoten Mattersburg. In den Unfall waren ein LKW und drei PKWs verwickelt. Die Rettung, Feuerwehr, Polizei und ein Notarzthubschrauber waren im Einsatz. Die Schnellstraße war den ganzen Vormittag im Bereich Mattersburg gesperrt. 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

0: Es ist 7 Uhr.
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2: Am Mikrofon Renate Blaschetta. Dobar dan. Neues Volksgruppengesetz wurde beschlossen. Gestern wurde im Parlament die Novellierung des Volksgruppengesetzes beschlossen. Erstmals werden alle 6 Volksgruppen namentlich erwähnt und verfassungsrechtlich abgesichert. Dem Gesetz stimmten alle Fraktionen außer der Freiheitlichen zu. Die burgenländischen Volksgruppenvertreter begrüßten die Änderungen im mittlerweile 50 Jahre alten Volksgruppengesetz. Future Factory von Jugendlichen sehr gut angenommen. Future Factory, ein Projekt der Wirtschaftskammer, ermöglicht Jugendlichen vorzugsweise im Alter von 13 Jahren verschiedene Berufswelten kennenzulernen. An 50 Stationen können aktiv Tätigkeiten ausprobiert werden, zum Beispiel Tischlerarbeiten. Wer wissen will, wie ein Baggerfahrer schwere Lasten hebt, kann das mit einem Simulationsprogramm am Computer erleben. In den letzten 4 Monaten haben 1600 Schüler und Schülerinnen die Future Factory besucht. 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
1: Am Mikrofon Renate Blaschetta. Dobar dan. Deutschkreuz. Voraussichtlich treten eine Kandidatin und zwei Kandidaten für die Wahl zur Bürgermeisterin bzw. zum Bürgermeister an. Am 13. September wählen die Bewohner von Deutschkreuz eine neue Bürgermeisterin oder einen neuen Bürgermeister. Für die SPÖ tritt der amtierende Vizebürgermeister Jürgen Hofer an. Für die ÖVP die Ortsparteiobfrau Eva Heidenreich. Manfred Kölli von der Liste Burgenland wird erst nächste Woche bekannt geben, ob er zur Wahl antritt. Die außergewöhnliche Wahl wird abgehalten, weil Andreas Kacic von der ÖVP vorzeitig zurückgetreten ist. Schwerer Unfall auf der S4. Gestern in der Früh ist bei einem Verkehrsunfall auf der S4 ein Lenker tödlich verunglückt. Zwei Personen wurden leicht verletzt. Zur Kollision kam es beim Knoten Mattersburg. In den Unfall waren ein LKW und drei PKWs verwickelt. Die Rettung, Feuerwehr, Polizei und ein Notarzthubschrauber waren im Einsatz. Die Schnellstraße war den ganzen Vormittag im Bereich Mattersburg gesperrt. 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
1: Am Mikrofon Renate Blaschetta. Dobar dan. Neues Volksgruppengesetz wurde beschlossen. Gestern wurde im Parlament die Novellierung des Volksgruppengesetzes beschlossen. Erstmals werden alle 6 Volksgruppen namentlich erwähnt und verfassungsrechtlich abgesichert. Dem Gesetz stimmten alle Fraktionen außer der Freiheitlichen zu. Die burgenländischen Volksgruppenvertreter begrüßten die Änderungen im mittlerweile 50 Jahre alten Volksgruppengesetz. Future Factory von Jugendlichen sehr gut angenommen. Future Factory, ein Projekt der Wirtschaftskammer, ermöglicht Jugendlichen vorzugsweise im Alter von 13 Jahren verschiedene Berufswelten kennenzulernen. An 50 Stationen können aktiv Tätigkeiten ausprobiert werden, zum Beispiel Tischlerarbeiten. Wer wissen will, wie ein Baggerfahrer schwere Lasten hebt, kann das mit einem Simulationsprogramm am Computer erleben. In den letzten 4 Monaten haben 1600 Schüler und Schülerinnen die Future Factory besucht. 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
4: Guten Morgen im Radio Mora Programm. Es ist 8:03 Uhr. Draußen ist es bewölkt und wir messen 22 Grad. Am Vormittag ziehen einige stärkere Wolken über den Himmel und Regenschauer sind dann recht wahrscheinlich. Selbst lokale Gewitter sind dann im Norden nicht ganz auszuschließen. Am Nachmittag geht die Schauerneigung zurück, die Wolken lockern wieder öfter auf und die Sonne kommt vermehrt zum Zug. Der Wind weht mäßig bis lebhaft aus Nordwest und greift teilweise auch im Süden durch. Tageshöchsttemperaturen heute 25 bis höchstens 29 Grad. 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
4: Einen wunderschönen Start in den Tag und herzlich willkommen bei Memo auf Radio Mora. Jelica Saček grüßt Sie aus unserem Studio. Der Tag ist zwar trüb, aber unsere Sendung ist bunt und hell und voller guter, fröhlicher, mehrsprachiger Musik und spannender Themen. 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Auf einen neuen Tag voller Möglichkeiten. Schön, dass Sie dabei sind.

Magazin Memo ist on air. Und wir haben einen bunten Mix, Musikmix, aktuelle Themen und Meldungen im Gepäck. Unser Tagesthema führt sich heute zur Sommerausstellung in der Galerie Trudica Domnanovic in Groß-Warsdorf von Sonja Melchart-Ledl. 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
1: Es ist 8:20 Uhr. Wir kommen gleich wieder zur Musik im Memo-Magazin hier bei Radio Moara. Nun zuerst ein paar Veranstaltungsempfehlungen. Nämlich in den Sommerferien 26 lädt das Listmuseum Reiding jeden Mittwoch zu regelmäßigen Familien- und Erwachsenenführungen ein. Die Führung für Kinder beginnt heute um 10 Uhr, die Erwachsenenführungen um 15 Uhr. Kinder und ihre Begleitpersonen sowie kulturinteressierte Gäste können dabei das Leben und Wirken des berühmten Komponisten und Klaviervirtuosen auf abwechslungsreiche Weise kennenlernen. 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Diesen Donnerstag findet in Lutzmannsburg ein Keramikworkshop statt. Die Familie Rohrer bietet in Zusammenarbeit mit der Keramikkünstlerin Astrid Senger die Gelegenheit, einen Weinkühler aus Ton selbst zu modellieren. Nebenbei werden Wein und Traubensaft verkostet. Beginn ist um 18 Uhr im Hof des Weinguts der Familie Rohrer in Lutzmannsburg. Die junge Initiative Kroatisch Minihof, Mlada Initiativa Mjenovo, bringt dieses Jahr wieder ein großes Open-Air-Musical auf die Bühne im Garten des alten Pfarrhofs in Kroatisch Minihof. Gespielt wird The Sound of Music, das weltbekannte Musical über die singende Familie Trapp aus Salzburg, die nach dem Anschluss Österreichs an Deutschland im Jahr 38 aus politischen Gründen in die USA emigrierte. Die Aufführungen finden diesen Freitag und Samstag jeweils um 20 Uhr am alten Pfarrhof in Kroatisch Minihof statt. 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Dann vom 8. bis zum 18. Juli wird Lockenhaus wieder zum Treffpunkt der internationalen Klassikszene. Das 45. Kammermusikfest Lockenhaus lädt zu außergewöhnlichen Konzerterlebnissen in der Ritterburg, der Pfarrkirche Lockenhaus und der Synagoge im ungarischen Kösseg ein. Die besondere Tradition des Festivals, die Konzertprogramme werden erst kurzfristig bekannt gegeben. Jeder Abend bleibt eine musikalische Überraschung. Eröffnet wird das Festival nämlich heute mit einer Masterclass von Sir Andras Schiff um 15.30 Uhr in der Ritterburg Lockenhaus. Insgesamt stehen bis zum 18. Juli Matineen, Abendkonzerte und besondere musikalische Begegnungen mit internationalen SpitzenkünstlerInnen auf dem Programm. Weitere Informationen gibt es unter kammermusikfest.at.

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Ich brauche noch Brot. Du kannst ja auch einen wegnehmen.

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1: Am Mikrofon Renate Blaschetta. Dobar dan. Deutschkreuz. Voraussichtlich treten eine Kandidatin und zwei Kandidaten für die Wahl zur Bürgermeisterin bzw. zum Bürgermeister an. Am 13. September wählen die Bewohner von Deutschkreuz eine neue Bürgermeisterin oder einen neuen Bürgermeister. Für die SPÖ tritt der amtierende Vizebürgermeister Jürgen Hofer an. Für die ÖVP die Ortsparteiobfrau Eva Heidenreich. Manfred Kölli von der Liste Burgenland wird erst nächste Woche bekannt geben, ob er zur Wahl antritt. Die außergewöhnliche Wahl wird abgehalten, weil Andreas Kacic von der ÖVP vorzeitig zurückgetreten ist. Schwerer Unfall auf der S4. Gestern in der Früh ist bei einem Verkehrsunfall auf der S4 ein Lenker tödlich verunglückt. Zwei Personen wurden leicht verletzt. Zur Kollision kam es beim Knoten Mattersburg. In den Unfall waren ein LKW und drei PKWs verwickelt. Die Rettung, Feuerwehr, Polizei und ein Notarzthubschrauber waren im Einsatz. Die Schnellstraße war den ganzen Vormittag im Bereich Mattersburg gesperrt. 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
2: 8:34 minute i trenutno je i nadalje oblačno, tako će biti većinu, dakle prije podneva, odnosno većinu dana zapravo. 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Temperature do najviše 28 stupnjeva. Zunächst überwiegend noch die teils dichten Wolken am Himmel. Örtlich kann es ein paar Regentropfen geben. Später lockern die Wolken nach und nach auf und die Sonne zeigt sich häufiger. Meist bleibt es trocken. Einzelne Schauer im Mittelburgenland, also bei uns, sind jedoch nicht völlig auszuschließen. Der Wind weht in allen Landesteilen mäßig bis lebhaft aus Nordwest. Die Nachmittagstemperaturen liegen zwischen 24 und 28 Grad höchstens. Aktuell messen wir 22 Grad.
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0: warum habe ich keine Basecap aufgezogen?
1: Weiß ich auch nicht.
0: Ich Idiot. So, Bestandsaufnahme, Teil 1 von 3, was ich nicht habe. Ich habe keine Schokoladenseite, keine Macht, keine Kneipe, keinen Plan B, keinen Plan A, keinen Wunschpunkt, wenn ich Gatzmas sage, kein gutes Bauchgefühl, weil ich es mit Hunger verwechsel. Ich habe kein Ordnungsempfinden, obwohl ich Ordnung sehr schätze. Ich habe keinen Swag, kein Sixpack, keine Big Band, Nickname Big Mac. Ich habe keine Straße, kein Bezirk, kein Block. Bin nicht bei Tinder, hab auch sonst nie gevloggt. Ich hatte nie genug Mut, beim Flaschendrehen die Flasche zu drehen. Ich hab noch nie Sternschnuppen, nie Glühwürmchen, nie Titanic gesehen. Ich kann nicht name droppen, Party hoppen, nicht Smalltalk, Moonwalken. Ich hab keinen X-Faktor, egal ist nur ein Wort mit einem X davor. Mein Facebook ist nicht die Chronik von Narnia. Wer weiß, vielleicht hab ich kein Karma. Bestandsaufnahme, Teil 2 von 3, was ich hab, aber nicht will. Ich hab so bescheuert viel Angst, mich falsch zu entscheiden, irgendwo wegzugehen, wenn ich mir eigentlich gerade nur wünsche zu bleiben. Angst, Fehler zu machen, auch wenn ich weiß, dass sie wichtig sind. Angst, zu spät zu bemerken, welche Wege doch richtig sind. Angst davor, wie schnell Zeit vergeht, dass ich sie nicht richtig nutze. Angst, dass ich nicht umsetzen kann, was mir eigentlich lange bewusst ist. Und was ich noch hab, ist das Gefühl, alle anderen sind besser. Oder wenigstens etwas, denn ich muss leider ziemlich oft feststellen. Millionäre sind reicher, also Menschen sind weiser. Luft ist luftiger, leichter, Äpfel fruchtiger, reifer. Das Meer viel berauschender, Einhörner flauschiger, Kleber ist klebriger, Bäume sind ewiger als ich. Und ich mag dich mehr als du mich. Bestandsaufnahme Teil 3 von 3, was ich hab. Ich hab so viele Dinge, viel mehr als ich her und vertrage. Mehr Schmuck als ich eigentlich trage und ein Einrad, mit dem ich nie fahre. Ich hab Augen, die was ich betrachte, auch tatsächlich sehen. Und Beine, die stolpern und tanzen oder tatkräftig gehen. Ich hab mein Leben, das endlich ist und nicht selbstverständlich ist. Eine Seele, vielleicht, auch wenn der Gedanke befremdlich ist. Ich hab noch was, das vergesse ich oft, dann muss ich mich wieder besinnen. Ich hab tausend Gründe zum Lachen, bloß einen zum Weinen, vor allem so viel zu gewinnen. So viel zu gewinnen.

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1: In der Galerie Trudica in Groß-Warasdorf wurde am Wochenende die Sommerausstellung eröffnet. Unter dem Titel Ansichten präsentiert die Oberpullendorfer Künstlerin und Kunstpädagogin Sonja Melchardt-Ledl 18 Acrylbilder. Die Werke sind im rund 200 Jahre alten Streckhof der Familie Domnanovic zu sehen. Sie zeigen unter anderem Tier- und Pflanzenmotive, Eindrücke vom Meer sowie sehr persönliche Arbeiten.
2: 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Heute haben wir eine Künstlerin aus Oberpullendorf. Sie ist den Jugendlichen vielleicht bekannt, vielleicht hat sie manchmal schon im Unterricht erlebt. Frau Sonja Melchardt-Ledl.
1: Galeristin Trudica Domnanovic freute sich über die gelungene Vernissage und die zahlreichen Besucherinnen und Besucher.
2: 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Sie malt hauptsächlich Landschaften, also ihr Thema ist das Meer, eine Leidenschaft von ihr, malt auf Acryl, Acryl auf Leinwand und jetzt hat sie begonnen auch Tiere zu malen, sie fotografiert, sie sieht in der Natur, in der Landschaft. 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
1: Für Sonja Melchardt-Ledl ist die Ausstellung eine Gelegenheit, ihre aktuellen Arbeiten erstmals in diesem besonderen Ambiente zu präsentieren.
3: Also es sind von, vom Format her wirklich größere und kleinere sehr gemischt. Der Titel der Ausstellung ist Ansichten. Und das ist sehr allgemein gewählt, weil es eben so unterschiedliche Themen sind. Das sind Themen, die mir begegnen, wenn ich irgendwo unterwegs bin, irgendwelche Ansichten von Landschaften oder Tiere, die ich sehe und ein Foto davon mache. Also sehr unterschiedliche Themen eigentlich.
1: Durch das traditionelle Künstlergespräch führte Jochen Gianni Mikula, der mit der Künstlerin über ihre Arbeiten und ihren künstlerischen Zugang sprach.
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1: Eröffnet wurde die Ausstellung von Bürgermeister Martin Karal, der sich bei Trudica Domnanovic für ihren langjährigen Einsatz für Kulturvermittlung in Groß-Warasdorf bedankte.
5: Ich finde das jedes Jahr, jetzt zum vierten Mal bin ich jetzt schon da, es ist wirklich eine wunderbare Initiative. Ganz wichtig, glaube ich, dass man einerseits der Ortschaft, der Gemeinde, dass man diese Initiativen hat, dass man die Leute zusammenbringt und dass man auch den Künstlern eine Möglichkeit gibt, sich zu präsentieren. Ich glaube, das, also auch in der Kuga war was und es ist wichtig, dass man die Künstler präsentiert, dass man auch den Weinbau präsentiert. Die erleben auch schwere Zeiten, hört man immer, auch wetterabhängig, aber sie machen die beste Qualität und diese Symbiose zwischen Kunst und Genuss, glaube ich, das ist das, was dieses Engagement da sehr sehr interessant macht, deswegen kommen auch die Leute, man sieht es jedes Jahr, auch neue Leute immer wieder und das ist wichtig. Dafür möchte ich mich recht herzlich bedanken, wirklich Jako Lipavala, da wo Vako Dei, die hat, ich glaube, das ist einen extra Applaus wert, bitte.
1: Im Anschluss nutzten zahlreiche Gäste die Gelegenheit, die Ausstellung zu besuchen und mit der Künstlerin ins Gespräch zu kommen. Einige davon haben ihre Eindrücke mit uns geteilt.
6: Also es ist eine kleine, feine Ausstellung, die ich finde ganz spannend aufgebaut ist mit diesen Einzelmotiven, also von Tieren bis Ding. Die Landschaftsbilder sind hauptsächlich eigentlich, ich sag, horizontal geteilt, mit Horizont gemalt. Auch spannend. Also es gibt auch eine Konsequenz in der Arbeit, die ist ersichtlich. Also haben wir zumindest das, was wir da jetzt präsentiert bekommen haben. Also ich finde es ein sehr stimmiges Bild, das da präsentiert wird.
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8: Ja, es hat mir sehr gut gefallen und vor allem mir gefallen die unterschiedlich die Thematik. Besonders auch die Tierbilder. Und ich habe mir gedacht, das sollte die Leute eigentlich ansprechen. Und auch die anderen. Die Farbigkeit ist gut. Und die Künstlerin ist sympathisch. Alles gut.
9: Ich bin eine ehemalige Kollegin von der Sonja. Und ich bin so total überrascht gewesen, wie viel Natur sie diesmal in ihre Ausstellung eingebaut hat. Also diese Käfer und der Schmetterling, das hat mich besonders angesprochen. Aber auch diese Ansichten von die Sehnsuchtsorte oder dieser Blick ins Meer mit den Fußgängern, das ist wie Urlaub, wenn man da reinschaut. Und auch das Gewitter, das sie dort zeigt, was wahrscheinlich ein Gewitter war, das war wirklich, es trifft dann und man ist mittendrin.
1: Seit mehr als 3 Jahrzehnten organisiert Trudica Domnanovic in ihrer Galerie in Groß-Warasdorf regelmäßig Ausstellungen und bietet regionalen KünstlerInnen eine Bühne. Mit Ansichten von Sonja Melchardt-Ledl wird diese Tradition auch dieses Jahr erfolgreich fortgesetzt. Für die musikalische Umrahmung der Eröffnung sorgte der jüngste Enkel der Galeristin Trudica. Für die passenden Weine war das Weingut Christian Rohrer aus Lutzmannsburg zuständig. Die Ausstellung ist bis Ende August jeweils von Donnerstag bis Samstag von 10 bis 18 Uhr oder nach telefonischer Vereinbarung mit der Galeristin in der Galerie Trudica in Groß-Warasdorf unter Ort 48 geöffnet.
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2: Am Mikrofon Renate Blaschetta. Dobar dan. Neues Volksgruppengesetz wurde beschlossen. Gestern wurde im Parlament die Novellierung des Volksgruppengesetzes beschlossen. Erstmals werden alle 6 Volksgruppen namentlich erwähnt und verfassungsrechtlich abgesichert. Dem Gesetz stimmten alle Fraktionen außer der Freiheitlichen zu. Die burgenländischen Volksgruppenvertreter begrüßten die Änderungen im mittlerweile 50 Jahre alten Volksgruppengesetz. Future Factory von Jugendlichen sehr gut angenommen. Future Factory, ein Projekt der Wirtschaftskammer, ermöglicht Jugendlichen vorzugsweise im Alter von 13 Jahren verschiedene Berufswelten kennenzulernen. An 50 Stationen können aktiv Tätigkeiten ausprobiert werden, zum Beispiel Tischlerarbeiten. Wer wissen will, wie ein Baggerfahrer schwere Lasten hebt, kann das mit einem Simulationsprogramm am Computer erleben. In den letzten 4 Monaten haben 1600 Schüler und Schülerinnen die Future Factory besucht. 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
5: Es ist 9:02 Uhr und draußen weiterhin bewölkt. Wir messen die Temperatur von 22 Grad immer noch. Und was erwartet uns im Laufe des Tages? Noch mehr Wolken. Zunächst überwiegen noch am Vormittag die teils dichte Wolken am Himmel. Örtlich kann es ein paar Regentropfen geben. Später lockern die Wolken nach und nach auf und die Sonne zeigt sich häufiger. Meist bleibt es trocken. Einzelne Schauer bei uns im Mittelburgenland sind jedoch nicht völlig auszuschließen. Der Wind in allen Landesteilen mäßig bis lebhaft aus Nordwest. Die Nachmittagstemperaturen liegen zwischen 24 und höchstens 28 Grad. Wie gesagt, momentan messen wir 22 Grad. 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
5: Es ist 9.04 Uhr und wir starten in die nächste Stunde bei Memo auf Radio Mora. Wir haben wieder spannende Themen für Sie vorbereitet und natürlich die beste Musik für diesen trüben Sommermorgen. Also bleiben Sie dran, es wird nicht langweilig. 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Schönen Tag allzeit.

Die Sommerferien sind für viele Kinder die schönste Zeit des Jahres. Endlich bleibt Zeit für Abenteuer, neue Freundschaften und spannende Feriencamps. Vom Fußballplatz über den Reiterhof bis hin zu Kreativ- und Schwimmkursen oder vielleicht Zirkuskunst beim Zirkus Glück in Nebelsdorf in unserem Bezirk. Doch gerade diese Angebote stellen viele Familien vor finanzielle Herausforderungen. Damit kein Kind aus Kostengründen auf unvergessliche Ferienerlebnisse verzichten muss, unterstützt das Land Burgenland auch heuer wieder Familien mit dem Solidaritätsfonds. Für die Teilnahme an einem Feriencamp können einkommensschwächere Haushalte einen Zuschuss von bis zu 126 Euro pro Kind erhalten. 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Die Förderung richtet sich an Familien und Alleinerziehende, deren Einkommen bestimmte Grenzen nicht überschreitet. Das Land stellt dafür heuer insgesamt 100.000 Euro zur Verfügung. Ziel ist es, Kindern die gleichen Chancen auf Freizeit, Gemeinschaft und persönliche Entwicklung zu ermöglichen, unabhängig vom Einkommen der Eltern. Beantragt werden kann die Unterstützung unkompliziert und vertraulich bei der zuständigen Bezirkshauptmannschaft. Benötigt werden lediglich die Anmeldung zum Feriencamp sowie Einkommensnachweise der vergangenen 3 Monate.

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1: In der Sommerausstellung Ansichten in der Galerie Trudica Domnanovic in Groß-Warersdorf ist wieder zeitgenössische Kunst aus der Region zu sehen. Die Oberpullendorfer Malerin Sonja Melhardt-Ledl präsentiert 18 aktuelle Acrylgemälde, die sich mit Naturbeobachtungen sowie persönlichen Erinnerungen und Eindrücken auseinandersetzen. Im Künstlergespräch mit Johann Gianni Mikula erzählte die Künstlerin bei der Vernissage von ihrem Werdegang, ihrer Ausbildung und davon, wie sich die Malerei im Laufe der Jahre zu einem zentralen Bestandteil ihres Lebens entwickelt hat.
2: Eine bisschen ungewöhnliche Biografie. Sie haben ja nach der Matura ein HTL-Kolleg gemacht, und zwar Innenausbau und, glaube ich, Möbel. Ja. Wie ist es dazu gekommen? Das ist ein bisschen auch ungewöhnlich, nicht?
3: War damals Innenausbau und Möbelbau in Mödling. Jetzt ist Innenarchitektur, heißt es jetzt, ist aber eigentlich das Gleiche. Eine zweijährige Ausbildung. Und eigentlich habe ich das Ganze nur gemacht, weil ich gelesen habe in der Beschreibung so Gegenstände wie Form und Farbe, Innenraumlehre. Also eigentlich eher in die künstlerische Richtung. Es war dann doch sehr technisch. Ich habe es aber dann durchgezogen, aber eigentlich haben mich die künstlerischen Fächer mehr interessiert.
2: Also doch eher die Malerei, die war dann wahrscheinlich schon von der Schule her ein Lieblingsfach, nehme ich an, Mittelschule und Volksschule, oder noch nicht?
3: Naja, im Gymnasium habe ich maturiert, in BE damals, Bildnerische Erziehung, beim Kollegen Hatz. Es war dann eigentlich schon seit damals. Ich habe immer wieder gerne so zu Hause auch gezeichnet und so im stillen Kämmerlein auch oft gearbeitet, als Jugendliche schon.
2: Ich habe gesehen, die Bilder sind jetzt auf Acryl. An das ich mich erinnere, war, dass öfters viele der Künstler eigentlich mit Aquarell begonnen haben. Haben Sie das auch gemacht?
3: Nein, eigentlich nicht.
2: Gleich von
3: Aber
2: Anfang
3: man kann,
2: an?
3: Man kann auch mit Acrylfarbe aquarellieren. Und manche Bilder sind ja eigentlich aquarelliert auch. Die kleinen Landschaften zum Beispiel, die zwei, sind eigentlich Aquarelle, aber auch in Acryl.
2: Ja, das hat mich ein bisschen erstaunt. Jetzt, wie, Sie haben ja dann studiert.
3: Ich habe Lehramt studiert.
2: Lehramt, ja.
3: Für bildnerische Erziehung und technisches Werken damals. Jetzt heißt es Kunst und Gestaltung und Technik und Design. Hat sich aber nur der Name geändert und sicher Inhalte auch im Laufe der Zeit. Aber ein Malereistudium, ich habe beim Prachensky, habe ich dann das Lehramtsstudium für Malerei gemacht. Wie eine Literarin hat jetzt einmal gesagt, ihre Geschichten passieren ja auf der Straße, die kommen ihr unter. Und so kommen mir meine Motive auch unter. Und es geht für mich nur ein Motiv, das mich wirklich irgendwie berührt. In irgendeiner Art und Weise muss mich das berühren. Ich fotografiere es dann und dann übersetze ich es in meine Bildsprache, in meine malerische Bildsprache.
1: So, Sonja Melchert-Ledl, darüber, wie ihre Bilder entstehen und woher sie Ideen nimmt. Im Mittelpunkt der Ausstellung stehen Acrylbilder, die sich mit Tieren, Pflanzen und Landschaften beschäftigen. Einige Werke spiegeln aber auch sehr persönliche Erfahrungen wider und verleihen der Ausstellung eine besondere emotionale Tiefe. Die Ausstellung mit dem Titel Ansichten bietet nämlich einen vielfältigen Einblick in das aktuelle Schaffen der Künstlerin. Unter den insgesamt 18 ausgestellten Werken fanden die Besucherinnen und Besucher auch ihre persönlichen Favoriten.
4: Also ich glaube, das Lieblingsbild war dieses eine von den vier großen, wo die Menschen am Strand gehen, in der Abendstimmung. Das ist so, als wäre man selber dabei.
5: Ich bin in einem Alter, wo man nicht mehr viel erwirbt, aber eigentlich von jedem Gebiet könnte man was sich vorstellen, dass einem das gefällt und dass man das nimmt. Aber das eine Frauenbild, ja, also alles, was mit Frauen zu tun hat, gehört unterstützt.
6: Namori, zuerst Gewitterstimmung am Meer, da bin ich ein bisschen wie die. Ne?
7: Am besten gefällt mir den Mangold. Das finde ich sehr vom Bildaufbau und von den Farben sehr ansprechend. Die Landschaftsbilder sind auch spannend.
1: Die Künstlerin hat uns verraten, dass alle ihre Bilder sie berühren. Aber?
3: Ja, das Bild mit der Trauer, Trauer in Stein, ist vielleicht schon sehr ausdrucksstark, denke ich einmal für mich, weil es für mich irgendwie mit dem blauen Hintergrund, wie wenn es schweben würde. Und das ist eben in der Zeit, wo es gepasst hat, so entstanden. Eventuell das, aber Lieblingsbild kann man schwer sagen, nein.
1: Sonja Melchert-Ledl ist Professorin am Gymnasium Oberpullendorf und verbindet ihre Tätigkeit im Schulalltag mit ihrer Arbeit als Künstlerin. Wir haben sie gefragt, wie sie ihren Schülerinnen und Schülern den Zugang zur Kunst vermittelt und welche Rolle kreatives Arbeiten im Unterricht für sie spielt.
3: Ich glaube, dass gar nicht so wichtig ist, dass die Kinder begabt sind. Es ist für mich wichtig, dass sie gerne arbeiten. Und wir haben im Gymnasium wirklich so tolle Flächen, etwas auszustellen. Und es ist für eine Lehrerin so toll zu sehen, was da entsteht. Das ist eigentlich unglaublich, dass das alles von Kindern gemacht worden ist. Und das freut die Kinder dann auch. Also man sieht dann die ganz Kleinen, die davor stehen und die Sachen der Großen bewundern. Das ist eigentlich total toll. Natürlich werden die, die besonders interessiert sind, die gehen dann meistens auch in den Kunstzweig, wir haben einen eigenen Zweig. Die haben sowieso mehr Unterricht in der bildnerischen Richtung und die werden dadurch ja schon gefördert. Und da sind schon einige drunter, die dann wirklich auch in die Akademie vielleicht gehen, ja.
1: Die Ausstellung Ansichten von Sonja Melchert-Ledl ist bis Ende August jeweils von Donnerstag bis Samstag von 10 bis 18 Uhr oder nach Vereinbarung mit der Galeristin Trudica Domnanovic in der Galerie Trudica in Großwarersdorf unter Ort 48 geöffnet.
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2: Maria Machina von Kinga Tod.
3: In Maria Machina verknüpft die Lyrikerin und Performancekünstlerin Kinga Tod traditionelle Gebete und die Stimme heiliger Frauen vom Mittelalter bis heute mit den Erfahrungen moderner Frauen. Es treten dabei Figuren auf wie Nonnen, Liebende, Kämpferinnen. Und es entsteht aus diesen liturgischen Fragmenten, die bestückt sind auch mit Alltagsgegenständen, Ostblock, Hexenriten und so weiter. Es entsteht daraus eine sehr vielstimmige Collage, mit der man sich auch genauer auseinandersetzen muss, um vielleicht auch die Botschaft dahinter immer zu verstehen. Es entsteht daraus ein kollektives Gebet für Freiheit, Gleichgerechtigkeit und Care. Und jetzt möchte ich einen kurzen Ausschnitt als Textbeispiel geben aus einem Gedicht. 9 Liter weinst du pro Stunde, deine Kinder beweinst du. Wann singen dir endlich die Frauen? Wann kann auch eine Frau deinen Tenor? Mangel ist unser Schmerz, ist unser Frieden, ist unser Rot, ist der Mond deine Geduld, ist unser, die Flüstern hören zu können, die Komplimente ertragen zu können. Deine Skulptur ist Massivkunststoff, deinem Tränenkanal entströmt Traurigkeit. Polyethylen fließt und alles wandert. Diese Materie entsteht aus dem Nichts, ist leichter, aber voller als du selbst. Dein Weinen ist schwerer als dein Körper, dein Plasma ist Menschblut, Mannblut, o Jesusblut. Deines Sohnes Blut ist dein weniges Calcium. So eine kleine Kostprobe aus diesem sehr eigenwilligen Werk, lyrischen Werk, das vielleicht auch ein bisschen wie ein Gebetsbuch, ein modernes Gebetsbuch anmutet.
2: Das Buch hat 140 Seiten, ist im Matheson Seitz Berlin Verlag herausgekommen und kostet 22 Euro.
1: Die Autorin.
2: Kinga Tod, 1983 in Scharwar, Ungarn geboren, ist Sprachwissenschaftlerin, Visual- and Sound-Poetin, Illustratorin und Kulturmanagerin sowie Gründerin einer Organisation für Gleichberechtigung und Frauenrepräsentation im Literaturbetrieb in Ungarn. Tod schreibt auf Deutsch, Ungarisch und Englisch und stellt ihre Texte in Installationen und Performances dar. Für ihre intermediale Arbeit bekam sie verschiedene Stipendien und 2020 den Hugo Ball Förderpreis sowie den Bernard Heitzig Prix. Kinga Tod erhält den Kellag-Preis 2026, also vor kurzem, bei den 50. Tagen der deutschsprachigen Literatur in Klagenfurt. Sie tritt mit ihren Performances international auf Festivals und Buchmessen auf. Beim Ingeborg-Bachmann-Preis 2026 nahm sie auf Einladung von Brigitte Schwens-Harrand teil und las den Text Ostblock-Mädel, mit dem sie den Kellag-Preis gewann. Der Vortrag kombinierte eine polyphone und mehrsprachige Anlage mit Elementen der Performance, darunter Soundeffekte mit Kieselsteinen, erzeugte Geräusche und Gesang. Inhaltlich griff der Text öffentliche Sprache, Straßensprache und migrantische Perspektiven ungarischer Einwanderer im Grenzraum zwischen Österreich und Ungarn sowie zwischen Stadt und Land auf.
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Wie kann man am besten 10 Minuten im Radioprogramm füllen mit ein paar Musikstücken und das in gewohnter Manier mehrsprachig bei Radio Mora? In unserer Rubrik um 10 vor 10 sind heute diese Hits zu hören. Sowieso von Mark Forster, Back for Good, Take That, Duša našoga grada, Croata Rantata.

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2: Am Mikrofon Renate Blaschetta. Dobar dan. Neues Volksgruppengesetz wurde beschlossen. Gestern wurde im Parlament die Novellierung des Volksgruppengesetzes beschlossen. Erstmals werden alle 6 Volksgruppen namentlich erwähnt und verfassungsrechtlich abgesichert. Dem Gesetz stimmten alle Fraktionen außer der Freiheitlichen zu. Die burgenländischen Volksgruppenvertreter begrüßten die Änderungen im mittlerweile 50 Jahre alten Volksgruppengesetz. Future Factory von Jugendlichen sehr gut angenommen. Future Factory, ein Projekt der Wirtschaftskammer, ermöglicht Jugendlichen vorzugsweise im Alter von 13 Jahren verschiedene Berufswelten kennenzulernen. An 50 Stationen können aktiv Tätigkeiten ausprobiert werden, zum Beispiel Tischlerarbeiten. Wer wissen will, wie ein Baggerfahrer schwere Lasten hebt, kann das mit einem Simulationsprogramm am Computer erleben. In den letzten 4 Monaten haben 1600 Schüler und Schülerinnen die Future Factory besucht. 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
5: Es ist 10:03 Uhr, weiterhin bewölkt und weiterhin messen wir nur 22 Grad. Heute wird es generell wechselhaft windig und frischer. Bis über Mittag überwiegen die Wolken und es ziehen ein paar Regenschauer durch, vor allem im Nord- und Mittelburgenland. Am Nachmittag sind dann auch im Süden einzelne Schauer möglich. Allerdings lockert es am Nachmittag vermehrt auf und zeitweise kommt überall die Sonne heraus. Verbreitet kommt lebhafter, teilweise auch kräftiger Nordwestwind auf. Es wird nicht mehr so warm wie gestern. Die Temperaturen erreichen höchstens 23 bis 28 Grad. 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
5: Schön, dass Sie auch jetzt noch bei uns sind. Es ist 10:04 Uhr und Sie hören Memo auf Radio Mora. Auch in dieser Stunde haben wir einiges für Sie. Also frische Nachrichten haben wir schon gehört, die Prognose auch. Aber interessante Themen aus unserer Region und natürlich die Musik, die Sie durch den Tag begleitet, steht auch parat. Lehnen Sie sich zurück und genießen Sie die nächste Stunde mit uns, mit Ihrem mehrsprachigen Radio Mora. 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Schönen Tag allerseits.

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1: Bevor wir uns wieder der Musik widmen, wir hören Mike and the Mechanics, If Only, werfen wir einen Blick auf die wichtigsten Schlagzeilen des Tages. Malo ćemo zaviriti u novine i novinske članke, najnovije vijesti i javljanja sa Online-Media. Wir haben die aktuellen Top-Meldungen aus den Online-Medien für Sie zusammengestellt. Bleiben Sie dran für die neuesten Informationen. Diese finden Sie zum Beispiel unter anderem auf orf.at. Die politischen Themen aus dem In- und Ausland prägen heute natürlich wieder die Medienlandschaft. Dänemark zu Trump. Grönland steht nicht zum Verkauf. ICE-Beamter erschießt bei Einsatzeinwanderer aus Mexiko. NATO-Gipfel. Trump-Kritik, Drohung und Zuckerl für Ankara. Dann auch Pilnacek-U-Ausschuss Stocker-Nehammer im Herbst geladen. Oder ÖVP doch für Überprüfung von Parlamentsmitarbeitern. Kunasek distanziert sich von Attacke auf Taxifahrer, diese inländische Themen und noch viel mehr finden Sie auf orf.at. Genauso wie das Thema Allergiehitze und Ozon als zusätzliche Belastung oder Rechnungshofkritik an Wirtschaftskammern. Auch WM sorgt wieder für Schlagzeilen. Schweiz stoppt Kolumbien in Elferkrimi. Und auch Tourismus ist das Thema, Alpenverein im Kampf gegen Bettwanzen. Die Presse.com berichtet heute auch über viele Themen, unter anderem das Thema USA greifen Iran an, Ungarns Staatsfernsehen stellt Sendebetrieb ein, dann dramatischer Sieg für Argentinien und auch viele weitere Themen, wie zum Beispiel die Wirtschaftskammer ist von innen nicht reformierbar. Wer weniger Kammernstaat will, muss bei der Gewerbeordnung, beim Förderdschungel, bei der Selbstverwaltung des Gesundheitswesens beginnen. Die Kammern haben zu viel Macht in Angelegenheiten, die mit ihren ursprünglichen Aufgaben nichts mehr zu tun haben, berichtet die Presse.com. Dann auch weitere Themen wie zum Beispiel Ukraine. Kämpfe an den verschiedenen Fronten dauern an. Benzinkrieg zwischen der Ukraine und Russland eskaliert. Dann auch Gesundheitsstaatssekretärin. Jeder will doch für die Hüft-OP ins gute Spital. Und auch viele weitere Themen wie zum Beispiel WM oder Politik und Gesellschaft. Wir wollen Trumps Kopf, der Machtkampf mit, im Iran verschärft sich. Und auch kandidiere Marine Le Pen ist keine, die so schnell aufgibt. Und viele weitere Themen finden Sie natürlich auf diepresse.com. Und jetzt der versprochene Song If Only von Mike and the Mechanics hier bei Radio Mora. Schönen Vormittag allerseits. 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
1: Schönen guten Tag im Radio Mora Programm. Sie hören unser Tagesthema. Die Sommerausstellung Ansichten in der Galerie Trudica Domnanovic in Groß-Warasdorf wurde mit vielen Gästen aus der Region eröffnet. Die besondere Atmosphäre des historischen Streckhofs bot dabei den passenden Rahmen für Kunst, Begegnungen und Gespräche.
2: Es ist eine Liebe zur Kunst und eine Möglichkeit, diesem wunderschönen alten Streckhof einen Sinn zu geben. Und so ist das entstanden, dass die Leute auch sehen, dass man Altes erhalten kann und dass durchaus Kunst dort präsentiert werden kann. Es müssen nicht helle Räume sein. Es ist auch schön, mit Scheinwerferlicht ein Bild zu bestrahlen.
1: Unter dem Titel Ansichten präsentiert die Künstlerin Sonja Melhardt-Ledl aus Oberpullendorf insgesamt 18 Acrylwerke. Für die Künstlerin Sonja Melhardt-Ledl war die gelungene Vernissage eine schöne Bestätigung ihrer Arbeit. Gleichzeitig betonte sie, wie wichtig Ausstellungen für Künstlerinnen und Künstler sind, um ihre Werke einem Publikum zu präsentieren und unmittelbare Rückmeldungen zu erhalten.
3: Ich denke, dass das wirklich sehr wichtig ist, weil wenn man immer nur so im eigenen Atelier zu Hause malt, das ist sehr unbefriedigend, wenn man keine Rückmeldung bekommt. Also davon lebt, glaube ich, ein Künstler, vom Dialog und von den Rückmeldungen. Das ist sehr wichtig, ja.
4: Das sind Acrylbilder.
3: Ja.
4: Malen Sie ausschließlich in Acryl?
3: Eigentlich ist das schon lange jetzt meine Technik, die ich anwende bei der Malerei. Das hat viele Vorteile. Man kann Acrylmalerei sehr dünn auftragen, in sehr dünnen, lasierenden Schichten. Oder man kann sehr pastos malen und es trocknet sehr schnell. Also man kann auch übermalen, in kürzester Zeit wieder drüber malen. Es ist dann nicht mehr wasserlöslich, wenn es trocken ist. Das ist eigentlich, habe ich mich auf Acryl spezialisiert. Aber schon auch immer so grafische Techniken dazu. Meistens habe ich das dazu. Irgendwelche Kreide, Striche oder auch mit den Fingern male ich rein. Also grafische Elemente sind immer dabei.
1: Seit mittlerweile 32 Jahren veranstaltet Trudica Domnanovic wechselnde Ausstellungen in ihrer Galerie und ergänzt damit das ganzjährige Angebot aus Glaskunst und regionalem Kunsthandwerk. Entsprechend zufrieden zeigte sie sich mit dem Interesse an der diesjährigen Sommerausstellung und erzählte uns einiges mehr über die Bedeutung kleiner Galerien für das Dorf.
2: Ja, das war ich habe 40 Jahre in Wien gelebt. Ich habe alle Kunststätten besucht, war regelmäßiger Besucher der Ausstellungen und ich habe das irgendwie ins Dorf getragen. Das war ein Ansinnen, weil das Haus leer stand und ich mich immer für Kunst interessiert habe und das war einfach schön. Die Ausstellung ist bis Ende August offen und ist la otvorena do konca augusta, kao svaku godinu. Ich hoffe, dass viele Leute kommen und etwas kaufen. Die Künstlerin lebt von der Kunst und ich natürlich als Galeristin auch. Es ist viel Arbeit und vielleicht wird sie belohnt.
1: Auch Jochen Gianni Mikula sieht gerade im ländlichen Raum einen besonderen Stellenwert für Kunst und Kultur. Orte wie die Galerie Trudica in Groß-Warasdorf ermöglichen Begegnungen und einen direkten Austausch zwischen Künstlern und Publikum.
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1: Die Sommerausstellung Ansichten von Sonja Melhardt-Ledl in der Galerie Trudica in Groß-Warasdorf zeigt einmal mehr, welchen Beitrag engagierte Kulturschaffende und kleine Galerien für das kulturelle Leben in den Gemeinden leisten. Die Ausstellung ist bis Ende August jeweils von Donnerstag bis Samstag von 10 bis 18 Uhr und nach der Vereinbarung mit der Galeristin in der Galerie Trudica in Groß-Warasdorf unter Ort 48 geöffnet.
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1: Worauf haben Sie heute Lust? Wir haben Ihnen die besten Veranstaltungstipps zusammengestellt, damit Sie den Sommer in vollen Zügen genießen können. Jetzt gibt's hier unsere Empfehlungen. Morgen Donnerstag findet in Lutzmannsburg ein Keramikworkshop statt. Die Familie Rohrer bietet in Zusammenarbeit mit der Keramikkünstlerin Astrid Senger die Gelegenheit, einen Weinkühler aus Ton selbst zu modellieren. Nebenbei werden Wein und Traubensaft verkostet. Beginn ist um 18 Uhr im Hof des Weinguts der Familie Rohrer in Lutzmannsburg. 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Die junge Initiative Kroatisch Minihof Mlada Initiativa Mjenovo bringt dieses Jahr wieder ein großes Open-Air Musical auf die Bühne im Garten des alten Pfarrhofs in Kroatisch Minihof. Gespielt wird The Sound of Music, das weltbekannte Musical über die singende Familie Trapp aus Salzburg, die nach dem Anschluss Österreichs an Deutschland im Jahr 38 aus politischen Gründen in die USA emigrierte. Die Aufführungen finden diesen Freitag und Samstag jeweils um 20 Uhr im alten Pfarrhof in Kroatisch Minihof statt. Vom 8. bis zum 18. Juli wird Lockenhaus wieder zum Treffpunkt der internationalen Klassikszene. Das 45. Kammermusikfest Lockenhaus lädt zu außergewöhnlichen Konzerterlebnissen in der Ritterburg der Pfarrkirche Lockenhaus und der Synagoge im ungarischen Kösteg ein. Die besondere Tradition des Festivals, die Konzertprogramme werden erst kurzfristig bekannt gegeben. Jeder Abend bleibt eine musikalische Überraschung. Eröffnet wird das Festival mit einer Masterclass von Sir Andras Schiff um 15.30 Uhr in der Ritterburg Lockenhaus. Weitere Informationen gibt es unter kammermusikfest.at. Von 9. bis 12. Juli lädt Deutschkreuz wieder zum Rotweinfestival Mittelburgland ein. 4 Tage lang dreht sich alles um die Rotweine des Blaufränkischlandes. Höhepunkte sind die Tage der offenen Kellertür am Freitag und Samstag, bei denen zahlreiche Winzer ihre Weinkeller öffnen und zur Verkostung einladen. Ein kostenloser Bummelzug verbindet die Weingüter. Ergänzt wird das Programm durch die feierliche Eröffnung morgen Donnerstag um 19.30 Uhr. Aber auch Winzerstände, Live-Musik, eine Schlossführung sowie einen stimmungsvollen Ausklang am Sonntag. Der kroatische Kulturverein HKD bietet auch dieses Jahr wieder musikalische Sommerabende mit Tamburica-Klängen in gemütlicher Atmosphäre in vielen Ortschaften unseres Bezirks. Die nächste Veranstaltung Tamburica am Lagerfeuer findet am Freitag, dem 10. Juli um 20 Uhr beim Café Alex in Frankenau statt. Für die musikalische Unterhaltung sorgt diesmal die Gruppe Zelenjaki. 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

Es ist die Zeit für unsere Genussminuten hier bei Radio Mora. Im aktuellen Ranking des internationalen Foodportals Taste Atlas gibt es eine handfeste kulinarische Sensation zu vermelden. Eine traditionelle Suppe aus Paraguay namens Bori Bori, oft auch Wori Wori genannt, hat den Thron bestiegen und gilt nun offiziell als das beste Gericht der Welt. Das Ergebnis basiert auf insgesamt über 453.000 Nutzerbewertungen, die für stolze 11.781 Gerichte aus aller Welt abgegeben wurden. Die neapolitanische Pizza, die im Vorjahr noch den ersten Platz für sich beanspruchen konnte, wurde durch dieses Votum eiskalt auf den zweiten Rang verdrängt. Damit zeigt sich auch in Österreich, dass deftige Löffelgerichte voll im Trend liegen. Diese Suppe, also Bori Bori, ist in Paraguay ein echter Alltagsklassiker, der tief in der Kultur verwurzelt ist. Sie wird sowohl in ländlichen Haushalten als auch in städtischen Küchen regelmäßig zubereitet und ist eng mit Familie und Tradition verknüpft. Historisch entstand Bori Bori ursprünglich aus der Not heraus, um mit nur wenigen vorhandenen Zutaten eine nahrhafte Mahlzeit zu strecken. Das absolute Markenzeichen des Gerichts sind kompakte Teigbällchen. Vielleicht ist das eine Idee für das Mittagessen heute. Die Zutaten sind einfach und auch bei uns leicht erhältlich, wie ich gerade gecheckt habe. Also Mahlzeit. Musik.

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Sitte, Boni und Maneskin haben wir gerade gehört. Es ist 10.55 Uhr und nun heißt es leider schon wieder Tschüss sagen. Wir verabschieden uns für heute von Ihnen. Es war mir eine Freude, Sie durch diesen bewölkten, aber trotzdem schönen Sommertag zu begleiten hier im Radio Mora Programm in unserem Memo Magazin. Ich hoffe, Sie konnten den Moment genießen und haben ein bisschen frische Energie tanken können. Und ich bedanke mich für Ihre Zeit und Aufmerksamkeit. 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Adio, bis zum nächsten Mal, bye bye.

0: Es ist 11 Uhr.
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2: Einen schönen Mittwochvormittag und herzlich willkommen bei Radio Mora. Ich freue mich, dass Sie heute wieder mit dabei sind. Heute ist der 8. Juli und wir verbringen den Vormittag gemeinsam. Mein Name ist Susanne Horvath und ich begleite Sie in der kommenden Stunde mit Musik, Informationen und guter Unterhaltung direkt aus unserem Studio in Oberwart, Teltomenza. 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

uns eine abwechslungsreiche Mischung aus interessanten Themen, unseren zweisprachigen Volksgruppen-News, unser aktuelles Tagesthema und natürlich jede Menge guter Musik. Schön, dass Sie eingeschaltet haben. 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
1: Der Sommer zeigt sich im Burgenland aktuell von seiner besten Seite. Und was gibt es da Schöneres, als den Tag am Wasser zu verbringen? Ein absoluter Hotspot bei uns in der Region ist der Badesee Rauchwart. Er zieht jedes Jahr unzählige Badegäste an. Und das aus gutem Grund.
2: Ja, mein Name ist Michaela Raber. Ich darf die schöne Gemeinde Rauchwart seit 2011 führen. Bin natürlich ganz stolz auf unseren Badesee. Es ist sehr schön, dass wir alljährlich viele Gäste begrüßen dürfen. Rauchwart selber, wenn ich vielleicht kurz zur Gemeinde was sagen darf, hat rund 470 Einwohner. Im Sommer überschreiten wir dann meistens die 1000-Grenze mit unseren Gästen. Wir haben nämlich auch einen schönen Campingplatz, wo wir über 100 Dauerstellplätze haben für Dauercamper. Da tut sich dann einiges und wie gesagt, dann haben wir weit mehr als 1000 Leute in Rauchwart. Das freut mich natürlich sehr.
1: Und dieses Meer kann sich wirklich sehen lassen. Wer nach Rauchwart kommt, sucht sich nicht nur ein Plätzchen auf der Liegewiese. Das Angebot rund um den See ist heuer wieder extrem vielfältig, wie uns die Ortschefin erzählt.
2: Zum Badesee. Er ist groß, also er hat rund 12 Hektar. Das heißt, auch wenn dann so viele Gäste da sind, hat jeder genügend Platz. Es ist dann nicht eng oder so. Wir haben auch ein tolles Angebot für Kinder, aber auch für Erwachsene. Wir können Tretbootfahrten anbieten, Stand-up-Paddeln. Dann haben wir noch eine kleine, aber feine Minigolfanlage. Wir haben einen Spielplatz, einen Beachvolleyballplatz. Dann haben wir noch einen Funcourt, auch der Tennisplatz ist ganz in der Nähe. Nur Tischtennis bieten wir an. Ein tolles Seerestaurant haben wir mit einer sehr guten Küche, die auch für das leibliche Wohl sorgen. Also sprich, es gibt auch Eisbecher, also offenes Eis. Dann selbstgebrautes Bier wird angeboten, täglich Menü, Pizzen werden angeboten. Und was auch sehr erfreulich ist, dienstags wird jetzt immer ein Grillabend stattfinden am Badesee, denn auch das Seerestaurant ausrichtet.
1: Ob Action im Wasser, Entspannung im Schatten oder ein gemütliches Eis, langweilig wird es hier garantiert niemanden. Aber was macht den Badesee Rauchwart im Vergleich zu anderen Seen eigentlich so besonders?
2: Und zwar aus dem Grund, weil er wirklich sehr groß und weitläufig ist, genügend Liegeflächen vorhanden sind mit Schattenplätzen und ich glaube auch schon alleine, wenn man reinkommt und die nette Badeseekassierin Sie begrüßt, wissen Sie, Sie sind bei uns gut aufgehoben.
1: Ein echter Wohlfühlort für die ganze Familie also. Und das Beste daran, der Sommerbadespaß reißt kein riesiges Loch ins Portemonnaie. Auch bei den Preisen und den beliebten Saisonkarten setzt man in der Gemeinde auf faire, familienfreundliche Tarife.
2: Also Erwachsene 38 Euro die Saisonkarte und für Familien 80 Euro die Saisonkarte. Und zum Tageseintritt, also Erwachsene 4,50 Euro, das wird dann am späteren Nachmittag dann günstiger. Und für Familien ist der Tageseintritt 9 Euro und dann auch nach 14 Uhr 6,50 Euro, also dann gestaffelt. Und wir bieten natürlich auch günstigere Preise für Kinder, Jugendliche an, auch für Pensionisten natürlich die ermäßigten Preise.
1: Gutes Wetter, tolles Programm und faire Preise. 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

John Bon Jovi setzt mit seinem Restaurant auf Menschlichkeit statt Speisekarte mit Preisen. Der Musikstar John Bon Jovi engagiert sich seit Jahren nicht nur auf der Bühne, sondern auch für Menschen, die Unterstützung brauchen. Mit der John Bon Jovi Soul Kitchen, einem Gemeinschaftsrestaurant seiner John Bon Jovi Soul Foundation, verfolgt er ein besonderes Konzept. Auf der Speisekarte stehen keine Preise, stattdessen gilt das Prinzip der Solidarität. Gäste, die es sich leisten können, bezahlen freiwillig eine Spende, oft auch etwas mehr, und übernehmen damit gleichzeitig die Kosten für Menschen, die sich ein Essen nicht leisten können. Dieses sogenannte Pay It Forward Prinzip ermöglicht es anderen, eine warme Mahlzeit zu schenken. Wer finanziell nicht in der Lage ist, etwas zu bezahlen, ist dennoch herzlich willkommen. Anstelle einer Geldspende können Gäste ihre Mahlzeit durch ehrenamtliche Mitarbeit ausgleichen, etwa beim Servieren, in der Küche oder bei anderen Aufgaben im Restaurant. So steht nicht das Geld im Mittelpunkt, sondern die Gemeinschaft und die gegenseitige Unterstützung. Mit diesem außergewöhnlichen Restaurant möchte John Bon Jovi ein Zeichen gegen Hunger und soziale Ausgrenzung setzen und beweisen, dass Zusammenhalt und Hilfsbereitschaft im Alltag einen echten Unterschied machen können. Hören Sie aber nun einen echten Klassiker von John Bon Jovi. Viel Spaß! 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

0: Auch heute haben wir wieder unsere zweisprachigen Volksgruppen-News für Sie vorbereitet. Darin informieren wir Sie über aktuelle Ereignisse, interessante Entwicklungen und Wissenswertes aus der Region und darüber hinaus. Selbstverständlich in beiden Sprachen. So bleiben Sie bestens informiert und erfahren, was die Volksgruppen bewegt. Gleich im Anschluss hören Sie die neuesten Meldungen hier bei Radio Mora. 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
3: Rassistische Ausschreitungen in Belfast, Roma unter den Betroffenen. Nach einem Messerangriff in Belfast kam es in Nordirland zu gewaltsamen, teils rassistisch motivierten Ausschreitungen gegen Migrantinnen und Migranten. Betroffen waren unter anderem ukrainische Familien, Pflegekräfte aus Uganda sowie Roma aus Rumänien. Laut rumänischen Außenministerium wurden die Häuser von drei rumänischen Familien beschädigt. Die Betroffenen sind in Sicherheit. Die Vorfälle zeigen, wie gefährlich die Verbindung von Desinformation, Hassrede und organisierter Gewalt für Minderheiten sein kann. Besonders Roma werden in solchen Situationen immer wieder pauschal stigmatisiert und zu Sündenböcken gemacht. Wir verurteilen die rassistische Gewalt entschieden und fordern Schutz für die Betroffenen, eine lückenlose Aufklärung sowie ein klares politisches Signal gegen Hetze und Desinformation.

Künftig sollen alle 6 anerkannten autochthonen Volksgruppen ausdrücklich im Volksgruppengesetz verfassungsrechtlich verankert werden. Dazu zählen die burgenlandkroatische, slowenische, ungarische, tschechische, slowakische Volksgruppe sowie die Volksgruppe der Roma. Geplant ist außerdem die Einrichtung eines neuen Volksgruppenforums. Dieses soll den Austausch zwischen den Volksgruppen und der Politik fördern. Darüber hinaus wird der bisherige Volksgruppenförderbericht zu einem umfassenden jährlichen Volksgruppenbericht ausgebaut. Darin sollen künftig die Maßnahmen des Bundes zum Schutz, zur Förderung und zum Erhalt der Volksgruppen dokumentiert werden. Teil des Reformpakets ist auch die langfristige Absicherung der zweisprachigen Gerichtsbarkeit in Kärnten. Dabei werden einzelne Gerichtsstandorte organisatorisch zusammengelegt. Für die Bevölkerung sollen Gerichtstage und Verhandlungen jedoch weiterhin an den bisherigen Standorten stattfinden. Mit diesem Reformpaket will die Bundesregierung die rechtliche Stellung der anerkannten Volksgruppen stärken und ihre sprachliche sowie kulturelle Vielfalt langfristig sichern. 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

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Und schon wieder sind wir am Ende unserer heutigen Sendung Romani Ora angekommen. Ich wünsche Ihnen einen schönen Tag. Falls Sie gerade Urlaub haben, wünsche ich Ihnen eine erholsame Zeit und lassen Sie es sich gut gehen. Ich verabschiede mich für heute. Mein Name ist Susanne Horvath. Vielen Dank, dass Sie mit dabei waren. Wir hören uns wieder, wie gewohnt, um 11 Uhr hier auf Radio Mora, Deltumenza.

0: Es ist 12 Uhr.
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2: Maria Machina von Kinga Tod.
3: In Maria Machina verknüpft die Lyrikerin und Performancekünstlerin Kinga Tod traditionelle Gebete und die Stimme heiliger Frauen vom Mittelalter bis heute mit den Erfahrungen moderner Frauen. Es treten dabei Figuren auf wie Nonnen, Liebende, Kämpferinnen. Und es entsteht aus diesen liturgischen Fragmenten, die bestückt sind auch mit Alltagsgegenständen, Ostblock, Hexenriten und so weiter. Es entsteht daraus eine sehr vielstimmige Collage, mit der man sich auch genauer auseinandersetzen muss, um vielleicht auch die Botschaft dahinter immer zu verstehen. Es entsteht daraus ein kollektives Gebet für Freiheit, Gleichgerechtigkeit und Care. Und jetzt möchte ich einen kurzen Ausschnitt als Textbeispiel geben aus einem Gedicht. 9 Liter weinst du pro Stunde, deine Kinder beweinst du. Wann singen dir endlich die Frauen? Wann kann auch eine Frau deinen Tenor? Mangel ist unser Schmerz, ist unser Frieden, ist unser Rot. Ist der Mond deine Geduld, ist unser. Die Flüstern hören zu können, die Komplimente ertragen zu können. Deine Skulptur ist Massivkunststoff, deinem Tränenkanal entströmt Traurigkeit. Polyethylen fließt und alles wandert. Diese Materie entsteht aus dem Nichts, ist leichter, aber voller als du selbst. Dein Weinen ist schwerer als dein Körper, dein Plasma ist Menschblut, Mannblut, o Jesusblut. Deines Sohnes Blut ist dein weniges Calcium. So eine kleine Kostprobe aus diesem sehr eigenwilligen Werk, lyrischen Werk, das vielleicht auch ein bisschen wie ein Gebetsbuch, ein modernes Gebetsbuch anmutet.
2: Das Buch hat 140 Seiten, ist im Matheson Seitz Berlin Verlag herausgekommen und kostet 22 Euro.
1: Die Autorin.
2: Kinga Tod, 1983 in Scharwar, Ungarn geboren, ist Sprachwissenschaftlerin, Visual- and Sound-Poetin, Illustratorin und Kulturmanagerin sowie Gründerin einer Organisation für Gleichberechtigung und Frauenrepräsentation im Literaturbetrieb in Ungarn. Tod schreibt auf Deutsch, Ungarisch und Englisch und stellt ihre Texte in Installationen und Performances dar. Für ihre intermediale Arbeit bekam sie verschiedene Stipendien und 2020 den Hugo Ball Förderpreis sowie den Bernard Heitzig Prix. Kinga Tod erhält den Kellag-Preis 2026, also vor kurzem, bei den 50. Tagen der deutschsprachigen Literatur in Klagenfurt. Sie tritt mit ihren Performances international auf Festivals und Buchmessen auf. Beim Ingeborg-Bachmann-Preis 2026 nahm sie auf Einladung von Brigitte Schwens-Harrand teil und las den Text Ostblock-Mädel, mit dem sie den Kellag-Preis gewann. Der Vortrag kombinierte eine polyphone und mehrsprachige Anlage mit Elementen der Performance, darunter Soundeffekte mit Kieselsteinen, erzeugte Geräusche und Gesang. Inhaltlich griff der Text öffentliche Sprache, Straßensprache und migrantische Perspektiven ungarischer Einwanderer im Grenzraum zwischen Österreich und Ungarn sowie zwischen Stadt und Land auf.
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1: 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A hét könyve.
2: Maria Machina von Kinga Tod.
3: In Maria Machina verknüpft die Lyrikerin und Performancekünstlerin Kinga Tod traditionelle Gebete und die Stimme heiliger Frauen vom Mittelalter bis heute mit den Erfahrungen moderner Frauen. Es treten dabei Figuren auf wie Nonnen, Liebende, Kämpferinnen. Und es entsteht aus diesen liturgischen Fragmenten, die bestückt sind auch mit Alltagsgegenständen, Ostblock-Hexenriten und so weiter. Es entsteht daraus eine sehr vielstimmige Collage, mit der man sich auch genauer auseinandersetzen muss, um vielleicht auch die Botschaft dahinter immer zu verstehen. Es entsteht daraus ein kollektives Gebet für Freiheit, Gleichgerechtigkeit und Care. Und jetzt möchte ich einen kurzen Ausschnitt als Textbeispiel geben aus einem Gedicht. 9 Liter weinst du pro Stunde, deine Kinder beweinst du. Wann singen dir endlich die Frauen? Wann kann auch eine Frau deinen Tenor? Mangel ist unser Schmerz, ist unser Frieden, ist unser Rot. Ist der Mond deine Geduld, ist unser. Die Flüstern hören zu können, die Komplimente ertragen zu können. Deine Skulptur ist Massivkunststoff, deinem Tränenkanal entströmt Traurigkeit. Polyethylen fließt und alles wandert. Diese Materie entsteht aus dem Nichts, ist leichter, aber voller als du selbst. Dein Weinen ist schwerer als dein Körper, dein Plasma ist Menschblut, Mannblut, o Jesusblut. Deines Sohnes Blut ist dein weniges Calcium. So eine kleine Kostprobe aus diesem sehr eigenwilligen Werk, lyrischen Werk, das vielleicht auch ein bisschen wie ein Gebetsbuch, ein modernes Gebetsbuch anmutet.
2: Das Buch hat 140 Seiten, ist im Matheson Seitz Berlin Verlag herausgekommen und kostet 22 Euro.
1: Die Autorin.
2: Kinga Tod, 1983 in Scharwar, Ungarn geboren, ist Sprachwissenschaftlerin, Visual- and Sound-Poetin, Illustratorin und Kulturmanagerin sowie Gründerin einer Organisation für Gleichberechtigung und Frauenrepräsentation im Literaturbetrieb in Ungarn. Tod schreibt auf Deutsch, Ungarisch und Englisch und stellt ihre Texte in Installationen und Performances dar. Für ihre intermediale Arbeit bekam sie verschiedene Stipendien und 2020 den Hugo Ball Förderpreis sowie den Bernard Heitzig Prix. Kinga Tod erhält den Kellag-Preis 2026, also vor kurzem, bei den 50. Tagen der deutschsprachigen Literatur in Klagenfurt. Sie tritt mit ihren Performances international auf Festivals und Buchmessen auf. Beim Ingeborg-Bachmann-Preis 2026 nahm sie auf Einladung von Brigitte Schwens-Harrand teil und las den Text Ostblock-Mädel, mit dem sie den Kellag-Preis gewann. Der Vortrag kombinierte eine polyphone und mehrsprachige Anlage mit Elementen der Performance, darunter Soundeffekte mit Kieselsteinen, erzeugte Geräusche und Gesang. Inhaltlich griff der Text öffentliche Sprache, Straßensprache und migrantische Perspektiven ungarischer Einwanderer im Grenzraum zwischen Österreich und Ungarn sowie zwischen Stadt und Land auf.
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0: Es ist 16 Uhr.
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4: Hallo von der Geosphere Austria in Wien. Mein Name ist Livio Garofalo. Nach dem Durchzug der teils dichten Wolkenfelder zeigt sich am Abend noch kurz die Sonne. Der Wind weht lebhaft aus West und die Temperaturen liegen um die 26 Grad. Am Donnerstag gibt es abgesehen von ein paar durchziehenden Quellwolken von früh bis spät meist Sonnenschein. Die Schauerneigung bleibt gering und der Wind weht lebhaft aus Nordwest. Die Temperaturen steigen von 15 auf um die 26 Grad an. Am Freitag, Samstag und Sonntag nimmt der Hochdruckeinfluss zu und es erwartet uns ein überwiegend sonniges, störungsfreies und vor allem warmes Wochenende. Quellwolken am Nachmittag bleiben oft harmlos. In der Früh hat es zwischen 14 und 18 Grad, am Nachmittag zwischen 28 und 32 Grad. Der Wind wird meist nur mäßig aus Nordwest. Das war's vom Wetter und damit wieder zurück ins Studio.
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5: Es ist Mittwoch, kurz nach 16 Uhr und das, meine lieben Hörerinnen und Hörer, bedeutet, es ist Zeit für die Spot-On-Jugendsendung. Mein Name ist Helena Mose und ich darf euch ganz, ganz herzlich begrüßen in unserer heutigen Sendung. Hey everybody, you're listening to Radio Mora and this is our special youth program Radio Spot-On. My name is Helena Mose and I'm so glad to be your radio host today for our program that stretches from now until 6 p.m. Within those 2 hours, you won't only listen to some glorious music, but you will broaden your horizon and maybe challenge some thoughts. Our topic today is something every single human being on the world is part of and every single person, regardless of gender, should stand up for. I'm talking about feminism. Ganz genau. Unser heutiges Thema ist Feminismus und Female Empowerment. Wir schauen uns an, was Feminismus eigentlich ist, wieso wir ihn leider immer noch brauchen und wie jeder und jede von uns im Alltag mehr davon einbringen kann. Das alles ist der Beginn einer Sendungsreihe zum Event Girls on Ice Austria, von dem ich als Teilnehmerin berichten werde. Aber was ist denn Girls on Ice bitte eigentlich? Wir schauen gleich rein und davor noch ganz viel Spaß mit den nächsten Songs.

Das ist Radio Spot On, Jugendsendung hier auf Radio Moira. Vor dem Mikro meldet sich Helena Moser und ich nehme mich heute mit auf eine Reise, die für mich persönlich was ziemlich Besonderes ist. Stellt euch mal kurz vor, mitten im Sommer, jetzt wo es so heiß ist, Eis, soweit das Auge reicht. Wir haben Gletscher, Berge, Natur und mittendrin eine Gruppe jungen Mädchen, die gemeinsam unterwegs sind, forschen, diskutieren und über sich hinaus wachsen. Klingt ein bisschen wie ein schlechter Film, ist aber tatsächlich Realität und es nennt sich Girls on Ice. Dieses Programm, kurz GOI, ist ein internationales Bildungsprogramm, das ursprünglich aus den USA kommt und bereits seit wirklich vielen Jahren, nämlich Ende der 1990er Jahre, gestartet wurde. Die Idee dahinter ist eigentlich ganz simpel, aber total stark. Junge Frauen im Alter von etwa 15 bis 70 Jahren verbringen 10 Tage gemeinsam auf einem Gletscher. Ganz egal, ob in Alaska, in der Schweiz oder auch hier bei uns in Österreich. Und dort beschäftigen sie sich mit Naturwissenschaften, Klimaforschung, Klimaschutz, Kunst und vor allem auch mit sich selbst und ihren eigenen Fähigkeiten. Geleitet wird das Ganze von einem Team aus Wissenschaftlerinnen, Bergführerinnen und Künstlerinnen. Also keine klassische Schule mit Klassenzimmer und teilweise faden Lerninhalten, sondern ein Raum, in dem man Dinge ausprobieren kann. Und ja, das Ganze findet wirklich draußen statt, also 10 Tage draußen, ohne Handy, ohne Internetzugriff, mit Steigeisen, Seil und ein bisschen Überwindung. Aber wieso das Ganze? Ein ganz großer Punkt und eigentlich auch das Ziel dieser Organisation und dieses Projekts ist, das Selbstvertrauen von jungen Mädchen aufzubauen. Viele Teilnehmerinnen berichten, dass sie dort zum ersten Mal wirklich das Gefühl hatten, ich kann das, ich bin stark, ich bin gut und das ist ganz egal, ob es ums Klettern geht, ums Präsentieren von eigenen Ideen oder darum, sich in einer Gruppe anzubringen. Gleichzeitig geht es auch ein bisschen um Wissenschaft, zum Anfassen selbst und zum Schützen unseres Klimas. Wir sind hier mitten in den Gletschern, mitten in den Bergen und die Gletscherschmelze ist einfach ein riesengroßes Problem, das durch dieses Projekt auch nochmal mehr Aufmerksamkeit bekommt. Dieser Umweltaspekt, der automatisch mitschwingt, ist dann eben auch nochmal ganz besonders, weil wenn du auf dem Gletscher stehst und selbst siehst, wie sich die Landschaft verändert, dann wird der Klimawandel plötzlich sehr real. Nicht nur eine Schlagzeile, sondern wirklich etwas, das man selbst miterlebt hat. Was ich persönlich besonders spannend finde, ist, dass es nicht darum geht, irgendwie perfekt zu sein oder alles toll zu machen, sondern einfach neugierig zu sein und Fragen zu stellen und ausprobieren zu können. Wer jetzt neugierig geworden ist, kann gerne mal reinschauen in die Bewerbung. Denn teilnehmen kann man mittels einem Bewerbungsformular. Das ist online mit einigen Fragen über deine Motivation und deine sportliche Bereitschaft. Und ja, die Plätze sind zwar begrenzt, aber genau das macht diese Erfahrung auch so intensiv, weil du in einer Kleingruppe was ganz Besonderes lernen kannst. Ich selbst darf im Juli, August ein Teil davon sein. Und das bedeutet, ihr bekommt hier nach meinem Ausflug in die Tiroler Berge hier auf Radio Spot On nicht nur theoretische Infos, sondern auch echte Einblicke von dieser Expedition. Wie genau das Ganze aber mit Female Empowerment und Feminismus zusammenhängt und warum solche Programme heute wichtiger sind denn je, genau darüber sprechen wir gleich.

Feminismus. Haben wir nicht eigentlich eh schon genug davon? Naja, das Wort Feminismus löst, wie man hören kann, oft ziemlich unterschiedliche Reaktionen aus. Manche sagen sofort, ja total, ist voll wichtig, braucht man unbedingt, während andere vielleicht innerlich schon die Augen verdrehen und denken, nicht schon wieder dieses Thema. Und genau da merkt man eigentlich schon, warum wir unbedingt darüber reden sollten. Denn ganz ehrlich, Feminismus ist ein unbedingtes, absolutes Muss, aber wird leider oft missverstanden. Viele verbinden damit immer noch so ein Bild von Männerhass, von Frauen gegen Männer und Männer sind schlecht, aber das hat eigentlich kaum was mit dem ursprünglichen Gedanken zu tun. Feminismus bedeutet im Kern nichts anderes als Gleichberechtigung. Also, dass alle Menschen, ganz egal welches Geschlecht, die gleichen Chancen, Rechte und Möglichkeiten haben und dass wir alle Strukturen, die Frauen benachteiligen, entfernen. Und jetzt kommt die Frage, die sich einige stellen, haben wir das nicht schon erreicht? Und wenn man sich ein bisschen umschaut, wird ziemlich klar, leider nicht. In Österreich ist die Lage zwar nicht allzu schlimm, aber es gibt Länder auf der Welt, wo von Feminismus leider wirklich keine Spur ist. Ein Begriff, der dabei oft fällt, ist das Patriarchat. Das klingt erstmal sehr kompliziert und groß, ist aber eigentlich recht simpel erklärt. Es beschreibt diese Gesellschaftsstruktur, in der wir aktuell leben, in der Männer in vielen Bereichen mehr Macht, Einfluss und Vorteile haben. Meistens ohne, dass es uns direkt irgendwie auffällt. Zum Beispiel verdienen Frauen im Durchschnitt immer noch weniger als Männer. In Österreich liegt der Gender Pay Gap je nach Berechnung bei rund 18-20%. Das heißt, Frauen, die gleiche Arbeit leisten, verdienen rund 18-20% weniger als Männer in denselben Positionen. Aber auch in den Führungspositionen zeigt sich da ein ähnlicher Trend. Da sind Frauen nach wie vor deutlich unterrepräsentiert. Auch bei der unbezahlten Arbeit, also Haushalt, Pflege, Kinderbetreuung, übernehmen Frauen statistisch einen viel, viel, viel größeren Teil, der, wie gesagt, wie es im Namen schon steckt, nicht bezahlt wird, aber trotzdem extrem viel abverlangt. Und das sind leider keine Einzelfälle, sondern einfach das große Muster, das sich hier bietet. Und wenn wir den Blick noch ein bisschen weiter öffnen in andere Länder, schauen wir jetzt noch deutlicher. In vielen Ländern haben Frauen bis heute nur eingeschränkten Zugang zu Bildung, dürfen nicht frei über ihren Körper entscheiden und sind stark in ihren Rechten eingeschränkt. Das zeigt, dass Gleichberechtigung kein Zustand ist, den man einmal erreicht und dann abhaken kann, sondern was sich ständig und überall weiterentwickeln muss. Was aber ganz, ganz wichtig ist, aber zu sagen, Feminismus ist nicht nur ein Frauenthema. Es geht darum, dass wir alle gemeinsam daran arbeiten, dass die Gesellschaft fairer wird. Weil am Ende profitiert jeder davon. Wenn Rollen wieder aufgebrochen werden, wenn mehr Möglichkeiten entstehen und weniger Druck da ist, dann haben wir auch die Möglichkeit, uns als Gesellschaft weiterzuentwickeln. Vielleicht kann man es ja so sagen. Feminismus bedeutet, dass jede Person ihr Leben so gestalten kann, wie sie es möchte, ohne durch ihr Geschlecht eingeschränkt zu werden. Und deshalb ist die eigentliche Frage vom Anfang nicht eine große Frage, ob man Feminismus noch braucht. Die spannendere Frage ist eher, können wir es uns leisten, auf Feminismus zu verzichten? Ich würde sagen, nein, denn wenn wir das tun, nehmen wir uns als Gesellschaft so, so viele Möglichkeiten. Denkt doch einmal an alle Ideen und Perspektiven in den Köpfen von Frauen, die aber nie gehört werden, weil Frauen eben viel seltener und schwerer einen Platz am Tisch bekommen. Und deshalb hier ein kleiner Denkanstoß zu mitnehmen. Feminismus ist ganz und gar nichts Radikales, sondern etwas ziemlich Grundlegendes. Und deshalb sollten wir alle, ganz egal welches Geschlecht man hat oder welche Partei man wählt, Feministinnen und Feministen

Puh, du bist aber laut und so bossy, schalt doch mal einen Gang herunter. Das, meine lieben Zuhörerinnen und Zuhörer, ist die Antwort, die mittlerweile schon viele, viele junge Mädchen und Frauen bekommen, wenn sie ihre Meinung sagen, vielleicht mal dagegen halten und Durchsetzungsvermögen zeigen. Und sofort heißt es, boah, ist die aber bossy. Und wenn ein Junge genau dasselbe macht, ist er plötzlich selbstbewusst ein Anführer und vielleicht sogar ein kleiner Held. Ihr seht also, diese Stereotype sind unfair, oder? Genau da sind wir schon mitten im Thema. Diese Stereotype, also typische Rollenbilder, die wir alle irgendwo im Kopf haben, oft sogar ohne es überhaupt zu merken. Das fängt nämlich schon alles ziemlich, ziemlich früh an, früher als man denkt. Schon als Kinder bekommen wir mit, was typisch Mädchen und typisch Junge sein sollte. Mädchen sollen brav sein, sich nicht schmutzig machen, nicht zu wild sein und Jungs dürfen klettern, laut sein, sich ausprobieren. Wenn etwas Schweres zu tragen ist, lass das lieber den Jungen machen. Dieses Schema begleitet uns ein ganzes Leben lang. Und an beide Geschlechterseiten werden klare Anforderungen gestellt, das leider oft zum Nachteil der Frauen. Allein ein Blick in die Berufswelt lässt das schon klar werden. Denn Frauen in Führungspositionen werden schnell als zickiger wahrgenommen oder erst gar nicht angenommen, weil sie hatten ja eh nur den Job wegen ihrem Aussehen. Andererseits kommt es auch gar nicht so weit, dass die Frauen einen Job in Führungspositionen bekommen, weil sie nicht für qualifiziert gehalten werden oder weil sie doch sicherlich nur auf die Kinder aufpasst und keine Zeit für so einen großen, großen Job hat. Ganz zu schweigen von den Berufsfeldern, in denen Frauen ohnehin unterrepräsentiert sind, zum Beispiel Politik, handwerkliche Arbeit, technologische Bereiche und Informatik. Wir verlieren durch diese Denkweise so, so viele Blickwinkel, nämlich Blickwinkel von Frauen, die wir in allen möglichen Bereichen brauchen könnten. Wir stecken Menschen einfach viel zu leicht in Schubladen, ohne wirklich die Person oder das Talent hinter jeder und jedem Einzelnen zu stehen. Ihr könnt euch sicherlich auch anderes als die Blicke vorstellen, wenn ein junger Mann sagt, er möchte Make-up-Artist oder Designer werden. Die spannende Frage ist also, wie kommt man da raus aus diesen Rollenbildern und aus diesen Rollendenken? Der erste Schritt ist eigentlich schon fast getan. Der ist nämlich, das Muster mal zu erkennen. Sich selbst zu fragen, denke ich gerade in Schubladen? Bewerte ich jemanden anders, nur weil er oder sie nicht in mein klassisches Bild passt? Und dann geht es ums Hinterfragen. Nur weil etwas schon immer so war, heißt das nicht, dass das richtig ist oder dass es so bleiben muss. Wir können mal ganz konkret im Alltag anfangen. Aufgaben zu Hause fair verteilen. Nicht automatisch ausgehen, dass jemand was besser kann. Im Haushalt können alle gleich viel mitmachen. Dann zweiter Punkt. Menschen so sein lassen, wie sie sind. Ganz egal vom Geschlecht. Manche Menschen sind laut, manche sind leise, manche stark, sensibel, kreativ, chaotisch. Und all diese Eigenschaften kennen einfach kein Geschlecht. Und vielleicht sich auch selbst ein bisschen mehr Freiheit geben. Dinge auszuprobieren, die nicht ins typische Bild passen. Ohne dieses Gefühl von, darf ich das überhaupt? Schau mich jetzt eh keiner blöder an. Weil am Ende geht es genau darum. Ganz weit weg von diesen engen Schubladen und hin zu mehr Freiheit. Und vielleicht ertappt ihr euch ja heute oder nächsten Tag mal bei so einem Gedanken. Und dann erinnert euch, warte mal kurz. Warum eigentlich? Allein das ist schon mal ein ziemlich, ziemlich guter

Wenn man an technische Berufe denkt, also Informatik, Maschinenbau, Elektrotechnik, haben viele Menschen sofort ein ziemlich klares Bild im Kopf. Und ganz ehrlich, in den meisten Fällen ist dieses Bild männlich. Aber warum eigentlich? Frauen sind in technischen Berufen nach wie vor unterrepräsentiert. Nicht, weil sie nicht gut in Technik sind, sondern weil sie einfach erst gar nicht ermutigt werden, etwas in diese Richtung zu machen. Und wenn doch, hören viele Frauen da Sätze wie: Bist du dir sicher, dass das was für dich ist? Aber das ist schon ziemlich schwer. Und selbst wenn sie sich dann dafür entscheiden, müssen sie oft mehr beweisen. Fehler werden schneller hinterfragt und Leistungen werden weniger selbstverständlich anerkannt. Das kann extrem frustrierend sein und dazu verleiten, doch vielleicht aufzugeben und sich nochmal selbst zu fragen, ist das wirklich meins? Und dazu kommt dann auch dieses Bild, wie man in solchen Berufen sein sollte. Ganz sachlich, technisch, vielleicht eher zurückhaltend. Und alles, was stereotyp feminin ist, also zum Beispiel Kleidung, Auftreten und Interessen, passen da angeblich nicht rein. Aber auch das ist völliger Unsinn. Du kannst im Labor stehen und programmieren, Maschinen bauen und trotzdem ein Kleid tragen, wenn du möchtest. Oder dich schminken. Oder eben auch nicht. Technik und Persönlichkeit schließen sich nicht aus. Berufe haben kein Geschlecht. Und was oft vergessen wird, weil es einfach nicht gezeigt wird: Mädchen und junge Frauen sind genauso interessiert, neugierig und talentiert in technischen Berufen. Sie brauchen einfach nur die gleichen Chancen und von vornherein die gleiche Ermutigung. Man muss sagen, mittlerweile ist es in der Schule Gott sei Dank eh schon so, dass es hier viele Angebote im MINT-Sektor gibt, die auch Mädchen stärken, aber das ist leider nicht selbstverständlich. Auch ich bin im technischen Beruf oder im technischen Bereich in der Schule tätig, zum Beispiel beim Kennzeit-Wettbewerb der ESA. Und meine Erfahrung war, dass man sich vor allem am Anfang sehr stark selbst zurückhält. Du fragst dich, bin ich gut genug, mache ich das eh richtig, die anderen können das sicher viel besser, obwohl das ein riesen Blödsinn ist. Im Endeffekt ist es so, wenn du dich selbst bestärkst und dir selbst sagst, hey, ich kann das, dann wirst du das auch schaffen. Auch wenn es leider wirklich oft den extra Überzeugungsfaktor braucht oder die extra gute Präsentation von dir, damit man gleich stark angenommen wird wie ein Junge. Aber genau deshalb ist es wichtig, dass auch Mädchen weiterhin in solcher Berufe bleiben, damit wir gemeinsam daran arbeiten können, dass es in der Zukunft Stück für Stück besser wird. Und wie schon gesagt, es gibt in Österreich genau deshalb viele Alternativen, die zeigen sollen, Technik ist für alle da. In Österreich haben wir zum Beispiel das Programm wie FIT, also Frauen in die Technik, die gezielt Frauen auf technische Studien vorbereitet. Oder den Girls Day, an dem Schülerinnen in technische und naturwissenschaftliche Berufe hineinschnuppern können. Auch viele Universitäten und Organisationen bieten Workshops, Mentoringprogramme oder Netzwerke speziell für junge Frauen an. Und das ist extrem, extrem wichtig, weil man oft erst dann an etwas glaubt, wenn man sieht, dass es möglich ist, dass man Vorbilder hat und hier eine gemeinsame Gruppe hat, die einen stärkt und sagt, hey, du kannst das. Und damit sind wir auch schon beim nächsten Punkt, nämlich Vorbilder. Frauen, die zeigen, dass man seinen eigenen Weg gehen kann, ganz egal, ob in der Technik oder in anderen Bereichen. Und über diese Vorbilder sprechen wir gleich weiter hier bei Radio Spot On.

wir alle kennen das. Man sieht das von einer Person, liest vielleicht einen Artikel oder sieht ein Video und denkt sich plötzlich, boah, krass. So mutig, so konsequent, so abenteuerlustig, so unglaublich würde ich auch gerne sein. Und genau da fangen Vorbilder an. Sie machen etwas in uns, das allein ein Schulbuch oder eine Seite, ein Text nie schaffen wird. Und vor allem weibliche Vorbilder sind enorm, enorm wichtig, weil sie jungen Frauen und Mädchen jemanden geben, zu dem sie heraufschauen können und der sagen kann, hey, auch wir als Frauen können oben auf der großen Bühne stehen und können unglaubliche Sachen schaffen. Und eine Person aus der Wissenschaft ist hier zum Beispiel Lise Meitner. Sie wurde 1878 in Wien geboren und hat Physik studiert, obwohl das für Frauen damals nicht vorgesehen war. Später hat sie experimentiert mit ihrem Partner Otto Hahn und gemeinsam haben sie die Kernspaltung, eine zentrale Entdeckung des 19. Jahrhunderts, aufgepreist. Aber die Nobelpreisehre ging nicht an sie, sondern an ihren männlichen Partner. Dennoch blieb sie stark als Frau und machte sich stark dafür, dass ihre Arbeit anerkannt wird. Dann haben wir noch Angela Merkel. Viele von uns kennen sie einfach als die Frau, die gefühlt immer Regierungschefin war in Deutschland, als unsere Eltern, Großeltern aufgewachsen sind. Sie war von 2005 bis 2021 Bundeskanzlerin und damit die erste Frau in diesem Amt in Deutschland. Sie war nicht laut dramatisch, sondern eher ruhig, ganz pragmatisch und extrem, extrem schlau. Sie hatte fast ganz Europa in ihrer Hand und hat Europa durch die größten Krisen unserer Zeit begleitet. Ein Vorbild dafür, dass man nicht immer laut sein muss, sondern auch ganz ruhig, gelassen und natürlich mit viel Hirnschmalz regieren kann. Dann haben wir noch Carmen Possning. Die wirkt fast wie eine Figur aus dem Abenteuerbuch, ist eine österreichische junge Dame und ist Ärztin aus Kärnten, die seit über einem Jahr als Stationärärztin in der Arktis tätig ist. Also wirklich am letzten Ende der Welt. Dort beschäftigt sie sich mit den Auswirkungen und Extrembedingungen auf den menschlichen Körper. Mittlerweile wurde sie von der Europäischen Weltraumorganisation in ein Astronautinnenprogramm aufgenommen. Sie ist quasi Astronaut in Training. Sie zeigt, dass wissenschaftlicher Neugier, Mut und auch ein bisschen Abenteuerlust eine ziemlich, ziemlich spannende Mischung ergeben können und dass auch, wie vorhin schon gesagt, in der Technik Frauen auf jeden Fall einen Platz finden. Und dann haben wir doch natürlich Rosa Parks. Sie ist eines dieser Beispiele, bei denen man merkt, wie mächtig ein einzelner Moment eine einzelne Person sein kann. 1955 in den USA weigerte sie sich, im Bus ihren Platz für einen weißen Fahrgast zu räumen. Etwas, was damals extrem gegen die rassistischen Regeln war. Sie wurde verhaftet, aber genau diese Handlung und ihr großer Mut haben diese Bürgerrechtsbewegung mit ausgelöst. Ihre Geschichte sagt im Grunde, du musst nicht laut sein, um deutlich Grenzen zu setzen und du darfst dich auch durchsetzen. Aber warum genau sind solche Vorbilder denn wichtig? Ganz einfach, weil sie unseren inneren Horizont erweitern. Wenn du eine Frau siehst, die in der Politik Entscheidungen trifft, die in der Technik forscht oder unter extremen Bedingungen arbeitet, dann wird aus so einem, das machen nur andere Leute, plötzlich, vielleicht kann ich das ja auch. Und Studien zeigen, dass es einen echt großen Unterschied macht, ob Kinder und Jugendliche Menschen sehen, die ihnen irgendwie ähnlich sind, zum Beispiel im Geschlecht, im Hintergrund, in der Art, und wie sie inspirieren, dass man auch als Person, zum Beispiel als Frau, trotzdem weit kommen kann, wenn man sonst nur Männer in solchen Berufen sieht. Kurz gesagt, weibliche Vorbilder sind wie lebende Beweise dafür, dass der eigene Weg nicht klein sein muss, dass der eigene Weg nicht unmöglich ist. Sie zeigen, wie viele Möglichkeiten es gibt und manchmal reicht genau eine Geschichte, um sich zu merken, wie viel Vertrauen man in sich selbst haben kann und dass man sich auch selbst ruhig ein bisschen mehr zutrauen darf.

0: Es ist 17 Uhr.
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2: Prime sana Schuregiu.
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4: Hallo von der Geosphere Austria in Wien. Mein Name ist Livio Garofalo. Nach dem Durchzug der teils dichten Wolkenfelder zeigt sich am Abend noch kurz die Sonne. Der Wind weht lebhaft aus West und die Temperaturen liegen um die 26 Grad. Am Donnerstag gibt es abgesehen von ein paar durchziehenden Quellwolken von früh bis spät meist Sonnenschein. Die Schauerneigung bleibt gering und der Wind weht lebhaft aus Nordwest. Die Temperaturen steigen von 15 auf um die 26 Grad an. Am Freitag, Samstag und Sonntag nimmt der Hochdruckeinfluss zu und es erwartet uns ein überwiegend sonniges, störungsfreies und vor allem warmes Wochenende. Quellwolken am Nachmittag bleiben oft harmlos. In der Früh hat es zwischen 14 und 18 Grad, am Nachmittag zwischen 28 und 32 Grad. Der Wind wird meist nur mäßig aus Nordwest. Das war's vom Wetter und damit wieder zurück ins Studio.
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5: Frauenrechte sind Menschenrechte. Eigentlich ein Satz, bei dem man sich denkt, ja, eh klar, sollte das selbstverständlich sein, oder? In vielen Ländern ist es das leider nicht. Wenn man ein bisschen über den Alltag hinausschaut, merkt man ziemlich schnell, es macht einen riesigen Unterschied, wo auf der Welt du als Frau lebst. In manchen Ländern haben Frauen bis heute eingeschränkten Zugang zur Bildung, dürfen bestimmte Berufe nicht ausüben oder brauchen nach wie vor die Zustimmung eines Mannes für grundlegende Entscheidungen, wie ob du das Haus verlassen möchtest, wo du arbeiten möchtest und so weiter und so fort. Und sogar dort, wo es ja offiziell Gleichberechtigung gibt, gibt es noch immer große Lücken zwischen Theorie und Realität. Ein Thema, das besonders viel diskutiert ist und vor allem, weil es auch so emotional und so wichtig ist, ist das Recht auf Schwangerschaftsabbruch. Also quasi die Frage, darf eine Frau selbst über ihren eigenen Körper entscheiden? Und ganz ehrlich, es ist ihr Körper, es ist ein Recht, Punkt. Aber trotzdem gibt es weltweit und auch in Europa immer wieder Versuche, dieses Recht einzuschränken. Es wird argumentiert mit Weltbildern aus der Religion oder mit konservativen Weltbildern. Aber ganz egal, wie man persönlich dazu steht, man darf nicht vergessen, dass es der Körper der Frau ist und ihre Entscheidung ist. Außerdem ist ja nicht jede Schwangerschaft gewollt, Stichwort Vergewaltigung. Oder Situationen, die dann Schwangerschaft eine enorme körperliche oder psychische Belastung bedeutet. Und dann wird es in einer politischen Debatte etwas ganz Persönliches, was weit, weit über diesen Politiktisch hinausgeht. Es geht am Ende um die Selbstbestimmung. Genau darum, ob jemand die Kontrolle über das eigene Leben und den eigenen Körper hat. Oder eben nicht. Und ein anderes Thema, über das viel zu wenig laut gesprochen wird, ist genauso grundlegend, nämlich die Periode. Die Hälfte der Weltbevölkerung hat sie irgendwann im Leben. Und trotzdem sind Periodenprodukte in vielen, vielen Ländern ganz normale Konsumgüter, die man sich leisten können muss. Binden, Tampons, Menstruationstasten, all das kostet Geld. Und da kann man doch schon mal kurz innehalten und sich denken, warum denn eigentlich? Hier geht es nicht um Luxus, um irgendwelche tollen Markenprodukte, es geht um was völlig Natürliches. Und trotzdem gibt es den Begriff Periodenarmut, also Menschen, die sich diese Produkte eben nicht regelmäßig leisten können. Das stellt ein enormes Gesundheitsrisiko dar und gilt für so, so viele Menschen auf der Welt, dass man sich wirklich mal fragt, wieso sind die Periodenprodukte bitte nicht gratis? In Österreich wurde die Steuer auf Periodenprodukte zwar gesenkt, aber gratis sind sie trotzdem nicht überall verfügbar. In manchen Schulen und öffentlichen Gebäuden gibt es zwar schon lobenswerterweise gratis Periodenartikel, Spender oder Kästen und in anderen Ländern auch schon Produkte, wo eben Schulen oder Einrichtungen diese Produkte kostenlos anbieten. Und das zeigt eigentlich auch schon ganz gut, Frauenrechte sind nicht nur die großen dramatischen Themen, sondern auch alle alltäglichen Dinge, die wir oft übersehen und oft einfach nicht so viel Gedanken schenken, obwohl sie mindestens genauso wichtig sind. Vielleicht kann man es kurz so sagen. Es geht nicht darum, ob die Rechte theoretisch auf Papier existieren, sondern auch darum, wie zugänglich sie wirklich sind und wie wir uns dafür einsetzen, dass es auch so bleibt. Und deshalb ist das Thema noch lange nicht erledigt. Wir haben in unserer Sendung auch noch einige Einstiege, wo wir noch spannende Facetten diskutieren werden. Aber jetzt mal viel, viel Spaß mit den nächsten Liedern.

es ist ein weltweites Problem, das alle Menschen betreffen kann. Und jetzt kommt der Punkt, der auch gerade um unsere Zeit, um die Fußball-WM herum überrascht. Denn Studien zeigen, dass es auch rund um die WM jetzt zum Beispiel oder generell große Sportereignisse zu einem starken Anstieg von häuslicher Gewalt kommt. Besonders dann, wenn Spiele verloren gehen. Frust, Alkohol oder Emotionen, das kommt dann und entlädt sich an den falschen Stellen und überschreitet Grenzen. Das ist bitte bei weitem keine Ausrede, aber es zeigt einfach, wie tief dieses Problem sitzt und wo und wie oft das eigentlich passieren kann. Die Täter von Gewalt an Frauen sind in den meisten Fällen Männern und sie kommen auch aus dem direkten Umfeld. Partner, Ex-Partner, Bekannte, also nicht einfach irgendwer, sondern Menschen, mit denen wir eigentlich vertraut sind, die wir eigentlich beschützen wollen. Und genau das macht es dann eigentlich so schwierig, denn hier gibt es auch eine große Hemmschwelle oft, sich als Frau zu melden und zu sagen, ich werde misshandelt, ich werde missbraucht, ich erfahre Gewalt, weil du die Menschen einfach kennst und in so einem Abhängigkeitsverhältnis bist, dass du vielleicht nichts sagen traust oder nicht sagen kannst, dass hier gerade was absolut falsch läuft. Aber wir müssen auch bedenken, Gewalt ist nicht nur körperlich, sie kann auch psychisch sein. Zum Beispiel eben durch Kontrolle, Machtverhältnisse, Drohungen, Abwertungen. Oder auch die finanzielle Freiheit betreffend. Viele Betroffene merken erst zu spät, wie ernst die Situation eigentlich ist. Die Frage ist also nun, was kann man denn bitte tun? Einerseits natürlich ganz, ganz wichtig, sich selbst zu schützen. Aber gleichzeitig muss man ehrlich sagen, die Verantwortung darf niemals bei den Betroffenen liegen. Schuld daran ist niemand, Opfer von Gewalt zu werden. Was aber helfen kann, vor allem in deinem Umfeld, ist auf Warnzeichen zu holen, zu achten und sie Unterstützung zu holen und vor allem darüber zu sprechen. In Österreich gibt es mehrere Anlaufstellen, die rund um die Uhr erreichbar sind. Zum Beispiel die Frauenhelpline unter 0800 222 555 oder Online-Beratungen, wo man anonym Hilfe bekommt. Auch Frauenhäuser wie hier in Oberpullendorf oder in Eisenstadt bieten Schutzräume für Betroffene. Und genau das ist nämlich so wichtig, das Hinschauen. Und wenn man im Umfeld etwas bemerkt, auch wirklich Handlungen einleiten. Nicht einfach wegsehen. Man muss nicht sofort die perfekte Lösung haben, aber zumindest zuhören ist schon ein erster wertvoller Schritt. Und wenn man sich das alles genau anschaut, wird hoffentlich klar, Gewalt an Frauen ist kein Randthema. Es ist ein gesellschaftliches Problem und es betrifft uns alle. Eine Frau darf nie Gewalt erfahren oder Gewaltandrohungen bekommen, nur weil sie eine Frau ist. Genau deshalb ist es so wichtig, dass wir hier drüber sprechen. Nicht nur im Radio, sondern auch in der echten Welt und im echten Leben.

In Kabul hat eine Katze heute mehr Freiheiten als eine Frau. Das ist ein Zitat von der Schauspielerin Meryl Streep, was die Situation in Afghanistan gerade leider direkt auf den Punkt bringt. Weiters führt sie sehr, sehr schöne Analogien aus, die ich hier auch noch ausführen werde. Sie sagt, ein Eichhörnchen sei freier, denn heute haben Mädchen in Afghanistan nicht mehr das Recht, öffentliche Parks zu besuchen. Ein Vogel in Kabul darf singen, aber ein Mädchen nicht und eine Frau darf in der Öffentlichkeit nicht sein. Das ist kein Märchen, kein Science Fiction, es ist einfach die traurige Realität in Afghanistan seit der Machtübernahme der Taliban im Jahr 2021. Seitdem hat sich die Situation für Frauen und Mädchen dort massiv verschlechtert. Viele Frauen dürfen weiterhin keine weiterführenden Schulen mehr besuchen. Universitäten sind für sie geschlossen. In vielen Bereichen ist es Frauen nicht mehr erlaubt zu arbeiten. Und selbst grundlegende Dinge wie die Bewegungsfreiheit und öffentliche Präsenz sind stark eingeschränkt. Vielleicht nochmal kurz zurück zum Thema mit den Berufen. Wenn Frauen nicht mehr arbeiten dürfen, dürfen auch Frauen im Krankenhaus nicht mehr arbeiten, dürfen auch Frauen in der Gynäkologie nicht mehr arbeiten. Und damit können Frauen keine Arztbesuche mehr machen, was ein enormes, enormes Gesundheitsrisiko darstellt. Stell euch das mal konkret vor. Du wachst auf und du weißt, dass du heute nicht selbst entscheiden kannst, wohin du gehst, was du sagst und dass du nicht in die Schule gehen darfst, dass deine Zukunft nicht von deinen Fähigkeiten abhängt, sondern einfach nur von deinem Geschlecht. Und es ist kein Zukunftsszenario, das ist Alltag für Millionen von Frauen. Und das Ganze geht noch weiter. Öffentliche Räume werden immer stärker reglementiert, kulturelle und soziale Teilhabe wird eingeschränkt. Du darfst nicht laut reden, du darfst nicht singen, du darfst nicht mehr in der Öffentlichkeit sein. Viele Frauen berichten von Angst, Unsicherheit in ihrem Leben, das sich immer so weit verkleinert. Und es ist nicht nur ungerecht, es ist ein humanitärer Notstand. Und jetzt kommt noch der unangenehmste Teil, denn wir hören das zwar alles, aber wir sind weit weg davon. Geografisch zumindest und im Alltag. Und es passiert deshalb schnell, dass wir solche Themen ausblenden. Aber genau hier liegt der Punkt, warum wir kurz innehalten sollen. Warum wir uns kurz bewusst machen sollten, dass es da was gibt, was nicht so ablaufen kann. Und nur weil wir gerade tausende Kilometer entfernt sind, sollten wir uns nicht davor verschließen. Wir können die Situation zwar nicht sofort lösen, aber wir müssen unbedingt Bewusstsein schaffen. Und das ist der erste Schritt hier. Sich informieren, nicht wegzuschauen und darüber zu reden. Auch verstehen, dass Rechte, die für uns hier selbstverständlich wirken, Frauen auf der anderen Seite der Welt einfach gerade nicht haben. Und auch das ist der Moment, um seine eigene Perspektive ein bisschen zu verweitern und sich zu fragen, in was für einer Welt wollen wir eigentlich leben und was für ein Glück habe ich, dass ich hier auf der anderen Seite der Welt geboren bin. Das heißt, wir sind jetzt gefragt. Wir müssen unbedingt drüber reden, aufklären und ganz viel Druck machen, damit sich die Situation in Afghanistan verbessern kann. Wir schauen auch gleich hier bei uns auf Radio Spot an, auf Initiativen, die sich genau für das einsetzen und versuchen, Frauen zu stärken, zusammenbringen und zu vernetzen.

Aroma. Das ist die Sendung Spot On und heute haben wir schon ganz, ganz viel mit dem Thema Frauenrechte, Frauen und Frauen in der Technik beschäftigt. Und jetzt wollen wir auch nochmal einen etwas positiven Aspekt ins Rampenlicht rücken, nämlich Frauennetzwerke. Frauennetzwerke sind im Grunde genau das, was der Name schon sagt, nämlich Netzwerke, in denen sich Frauen verbinden, austauschen und gegenseitig stärken, um sichtbarer zu sein. Und ehrlich gesagt, genau sowas braucht man heutzutage. Leider ist es heute oft noch so, dass Frauen in vielen, vielen Bereichen nicht automatisch dieselben Chancen haben wie Männer. Ob in der Wissenschaft, in der Wirtschaft, in der Medienwelt oder in der Politik. Solche Netzwerke können Türen öffnen, die sonst vielleicht erst gar nicht geöffnet werden könnten. Sie schaffen neue Kontakte, geben Mut und zeigen vor allem eines: Du bist mit deinen Erfahrungen nicht allein. Und diese Frauennetzwerke gibt es in unterschiedlichsten Bereichen, wie vorhin schon erwähnt, zum Beispiel Wirtschaft, Wissenschaft, aber auch etwas, das alle Frauen betrifft, nämlich Selbstbestimmung. Ein Beispiel dafür ist My Voice, My Choice, eine europäische Initiative, die sich dafür einsetzt, dass überall sicherer und zugänglicher Schwangerschaftsabbruch möglich ist. Ein Beispiel, das eben zeigt, wie wichtig starke Frauennetzwerke sind und wie viel sie auch gesellschaftlich bewegen können. Denn nur durch die Kampagne von My Voice, My Choice konnte dieses Gesetz im Europaparlament besprochen werden und auch in vielen, vielen europäischen Ländern umgesetzt werden. In Österreich aber gibt es zum Beispiel auch noch das Netzwerk Frau in der Wirtschaft. Ein Netzwerk für Unternehmerinnen, das Frauen beim Aufbau und bei der Sicherheit ihrer Arbeit unterstützt. Oder wir haben noch Sorority, ein Netzwerk, das Frauen gemeinsam verknüpft, stärkt und auch beim beruflichen Weiterkommen begleitet. Und im Bereich der Medien gibt es etwas, das sich Frauennetzwerk Medien nennt. Genau dieses Netzwerk verbindet Frauen in einer Branche und stärkt die Perspektiven. Das Spannende an diesen Netzwerken ist, sie sind nicht nur für große Karriere wichtig. Sie helfen auch im Alltag. Ganz einfach durch den Austausch, durch Vorbilder, durch Mentoring und schon mal dadurch, dass man weiß, hey, ich bin nicht alleine und ich kann das schaffen. Und genau deshalb braucht man sie auch unbedingt, weil sie nicht nur Selbstbewusstsein geben, sondern auch Wissen weitergeben und Strukturen schaffen, in denen Frauen sich nicht gegenseitig bekämpfen, sondern gemeinsam an einem großen Ziel arbeiten. Und wenn wir alle so zusammenhalten, entsteht nicht nur ein Netzwerk, es entsteht Veränderung. Und genau die brauchen wir jetzt gerade. Und genau deshalb brauchen wir auch weiterhin all diese Netzwerke, all diese Möglichkeiten und all diese Motivation, um zu zeigen, hey, ganz egal, welches Geschlecht du hast, du kannst das schaffen, du bist stark und du schaffst das.

Liebe Zuhörerinnen und Zuhörer, ein Blick auf die Uhr verrät mir, dass unsere Sendung sich schon langsam dem Ende zuneigt. An dieser Stelle möchte ich mich verabschieden und ich sage danke fürs Zuhören. Ich hoffe, ihr hattet eine spannende Zeit voller Informationen und spannender Denkanstöße zum Thema Feminismus und Frauenrechte und natürlich alles, was dazu gehört. Am Ende bleibt auch noch zu sagen, Feminismus ist eben, wie schon gesagt, nicht nur ein Frauenthema, sondern etwas, das uns alle als Gesellschaft, als Gemeinschaft betrifft und für das wir uns alle stark machen sollten. Es ist nicht nur was vielleicht dir als Frau mal passieren kann, sondern wenn du ein Mann bist, hast du vielleicht eine Frau, ein Kind, eine Tochter. Und deshalb sollten wir hier unbedingt zusammenhalten, um für mehr Gleichberechtigung und mehr Gemeinschaft zu kämpfen. Denn hier in Österreich haben wir sie auf dem Papier zwar theoretisch schon erreicht, aber in der Realität sieht es hier noch manchmal anders aus. Ganz zu schweigen von den Ländern, in denen Feminismus und Gleichberechtigung Punkte sind, die am Rand der Gesellschaft irgendwo verschwinden. Deshalb auf jeden Fall unbedingt aufklären, darüber sprechen, mit euren Nachbarn darüber reden, hier darüber reden und einfach zuhören, wenn eine Frau sagt, hey, ich brauche dich mal kurz, können wir uns das gemeinsam anschauen. Und damit sage ich nochmal danke, das war die Spot-on-Jugendsendung am Mittwoch. Wir haben natürlich auch noch ganz viele andere Sendungen, zum Beispiel montags, mittwochs und donnerstags immer von 16 bis 18 Uhr. Hier auf Radio Mora findet die Radio Spot on Jugendsendung statt. Und sonst hört auch noch mal gerne rein in unsere anderen Programme. Es gibt unzählige, vielfältige Angebote, die ihr hier auf Radio Mora sicherlich nicht verpassen wollt. Mein Name ist Helena Moser, das war's und ich wünsche euch noch einen wunderschönen Tag.

0: Es ist 18 Uhr. 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
2: Herzlich willkommen, Dobro Doschli, bei Panoptikum Bildung, eine Ihrer Bildungssendungen bei Radio Agora in Kärnten und der südlichen Steiermark bei Radio Mora im Burgenland, bei Freier Rundfunk Salzburg Radiofabrik, der im Großraum Salzburg ausstrahlt, und bei Radio Proton in Vorarlberg. So gelingt ein multikulturelles Europa, so der Titel der heutigen Sendung. Und Faktum ist, ein multikulturelles Leben gelingt nicht automatisch, sondern muss bewusst gestaltet werden. Wir haben die Wahl. Zitat: Lassen wir uns spalten oder nutzen wir die Vielfalt als Chance, Europa menschlicher, offener und sicherer zu machen? Ein friedliches Miteinander ist möglich. Das erfordert Mut, Einsatz und die Überzeugung, dass Hass niemals stärker sein darf als Hoffnung.
3: So eine der zentralen Botschaften, die eine Schülerin zur Frage, wie Integration und Zusammenleben gelingen kann, formulierte. Die junge Frau skizzierte zusätzlich eine Reihe konkreter Vorschläge und wurde damit eine der Preisträgerinnen und Preisträger des Aufsatzwettbewerbs des Club Tripopoli und des Europahauses Klagenfurt zum Thema Faktum multikulturelles Europa. Inhalte dieses Projektes sind auch Schwerpunkt der heutigen Sendung.
2: Mit 31 eingereichten Beiträgen erfreute sich dieser Aufsatzwettbewerb einer überraschend hohen Beteiligung. Darüber werden wir auch noch sprechen. Und dies aus allen Altersgruppen in drei Kategorien unterteilt. Über ein Drittel der Beiträge kamen von Personen mit Migrationshintergrund. Alle Aufsätze zeichneten sich durch eine Fülle von Vorschlägen für umsetzbare Maßnahmen aus. Sie reichen von Patenschaften Einheimischer für zugewanderte Menschen über die Öffnung von Vereinen für neue Mitarbeiter und Mitbürger bis zu Vorschlägen für eine Raumplanung, die Begegnung schaffen soll.
3: Die zahlreichen Anregungen lassen sich unter dem Titel Brücken bauen zusammenfassen. Vorrangige Anliegen sind Bildungsthemen, Maßnahmen des raschen Spracherwerbs und der schnelleren Anerkennung von Qualifikationen. Ein nahezu alle Beiträge durchdringender Wunsch ist die Schaffung von Möglichkeiten für persönliche Begegnungen und gegenseitigen Kennenlernen, ob in der Schule, in Organisationen, im interreligiösen Dialog oder bei Festen oder Veranstaltungen.
2: Ja, soweit für Sie, geschätzte Hörer und Hörerinnen, ein erster Überblick zur heutigen Live-Sendung, bei der wir Ihnen einige Preisträger und Preisträgerinnen des Aufsatzwettbewerbes vorstellen werden. Sie werden über ihre Texte sprechen, warum sie diese Texte verfasst haben, und sie werden auch kurze Auszüge Ihnen heute vorlesen bzw. vortragen. Vorweg noch ein Dankeschön für die zur Verfügungstellung des Live-Übertragungsraumes, den wir hier professorisch eingebaut haben, in der Jugendherberge des österreichischen Jugendherbergverbandes Kap Wörth in Velden am Wörthersee. Tontechnik und Übertragung wird sichergestellt von Jean Heber von Radio Agora aus Klagenfurt-Zellowitz. Als Co-Moderatorin unterstützt uns Cornelia Gölz. Sie ist verantwortlich für die Öffentlichkeitsarbeit im Europahaus Klagenfurt. Und ihre Stimme haben Sie ja jetzt schon gehört. Und vielen Dank auch für die Vorbereitung zu dieser Sendung. Anwesend sind seitens der Jury, und jetzt sage ich es nur einmal, wenn Sie einverstanden sind, Universitätsprofessor Dr. Luca Melchior. Jetzt habe ich es aber richtig gesagt, oder? Melchior. Ist es richtig ausgesprochen? Vielen Dank auch Direktor des Europahauses Klagenfurt, Direktor Marc Germeshausen. Danke, dass Sie auch dabei sind heute. Wir werden Sie jetzt dann entsprechend auch noch ausfragen über diesen Rede- und Aufsatzwettbewerb und auch die fünf Preisträger und Preisträgerinnen.
3: Genau, heute vor Ort mit uns sind Viktoria Witrenko, Mario Rausch, Maria Czerwenka und Bianca Groß.
2: Und Sie sind jetzt gesamt herzlich willkommen von unserer Seite. Danke, dass Sie mit dabei sind. Vielleicht als erstes eine kurze Einleitung über Grundsätzliches, Intentionen, Kooperationen, Vorstand und so weiter. Das wird uns Herr Germeshausen sagen. Dann, geschätzte Hörerinnen und Hörer, würden wir direkt in die Aufsatzwettbewerbe einsteigen und wie gesagt Ihnen auch Texte vortragen und dann auch noch einige abschließende Bemerkungen. Herr Direktor Germeshausen, Sie sind jener Initiator mit einer anderen Organisation, die Sie uns dann noch vorstellen werden, dieses Aufsatzwettbewerbes. Grundsätzliche Informationen würden wir von Ihnen jetzt gerne hören. Was war das Ziel? Was war die Intention? Vielleicht auch der Zeitplan? Wann war das genau?
4: Ja, wir haben letztes Jahr den Aufsatzschreibwettbewerb Faktum Multikulturelles Europa ausgeschrieben. Es ist an uns herangetreten Arthur Rosbacher vom Club Tripopoli und es war einfach eine tolle Möglichkeit. Am Anfang war ich etwas skeptisch, weil ich gedacht habe, so ein Aufsatzschreibwettbewerb in Zeiten wie diesen ist vielleicht nicht mehr zeitgemäß. Und haben dann gleich mal festgestellt und gesagt haben, wir wollen es probieren. Wir haben dann eben Faktum Multikulturelles Europa, weil wir festgestellt haben, wir leben in einem multikulturellen Europa und wir können alle einen Beitrag dazu leisten, wie denn Integration auf der unterschiedlichsten Art und Weise denn eigentlich gelebt werden kann. Und das war eigentlich sozusagen der Hauptbeweggrund, dass wir aus Europahaus auch gesagt haben, wir sind da gerne mit dabei, wir gestalten gerne mit und laden dazu ein. Das Ganze war im Oktober letzten Jahres, wo wir dann die Deadline gehabt haben. Die Preisverleihung selbst hat dann im Europahaus im Dezember stattgefunden und es war eine wunderbare Veranstaltung, weil die Preisträgerinnen und Preisträger einfach, man hat gemerkt, das war jetzt nicht nur etwas, was Sie ein paar Zeilen niedergeschrieben haben, sondern es war wirklich so Ihre Lebensintention.
2: Okay. Interessant finde ich auch die Leitfrage, die Sie praktisch ausgeschrieben haben für diesen Wettbewerb.
3: Wie soll das öffentliche und soziale Leben für ein Miteinander der Kulturen, Religionen und Sprachen konkret gestaltet werden? Das Interessante an dieser Fragestellung ist ja, dass es relativ offen formuliert wurde. Deshalb die Frage, wie kam es denn dazu, diese Fragestellung zu wählen und sie so zu formulieren?
4: Wir wollten genau diesen Ansatz wählen, dass es offen ist, dass jeder seinen Beitrag, seine Geschichte erzählen kann. Und man merkt auch, dass diese Beiträge, die eingereicht worden sind, tatsächlich auch Handlungsaufforderungen geschrieben haben, für die Politik, für die Gesellschaft, für jeden Einzelnen von uns. Und ich glaube, das war dann die Grundintention, dass wir gesagt haben, ja, wir müssen auf jeden Fall eine offene Fragestellung wählen, damit jeder hier eben seine Erfahrungen, seinen Schatz mit einbringen kann.
2: Die Anzahl der Einreichungen vielleicht, wie viele Texte haben Sie da bekommen? Und Sie haben ja auch verschiedene Kategorien gewählt, oder?
4: Wir haben drei Alterskategorien gehabt, also eine Kategorie bis 22, von 22 bis 50 und 50 plus, weil wir einfach gesagt haben, natürlich gibt es ganz unterschiedliche Zugänge. Wir wollten, haben uns nicht beabsichtigt gehabt, dass wir irgendwie Schulklassen einfach noch und noch mit dabei haben, sondern wirklich schaut drum, gibt es individuelle Beiträge, die hier eingereicht werden können und es sind wirklich spannende Beiträge zustande gekommen. Wir haben jeweils 13 Beiträge von der Kategorie A und B, also von Jung- und Mittelklasse, wenn ich so mal formulieren darf, und eben 8 Beiträge von der 50 plus Klasse bekommen und das war, wie gesagt, eine bunte Vielfalt, genauso wie es sein soll aus unserer Zivilgesellschaft.
3: Ja, schön, dass es so viele Einreichungen waren. Jetzt ist es ja so, die Texte wurden geschrieben, sie wurden eingereicht. Wie ging es denn dann weiter? Die Texte wurden dann, nehme ich an, gereiht und von der Jury betrachtet.
4: Ja, wir haben komplett anonymisierte Beiträge an unsere Juroren weitergeleitet und auch für unsere, sagen wir, Erstleserinnen, das waren eben Vertreterinnen genannt vom Club Tripopoli und auch vom Europahaus, dass man eben mal so eine Empfehlung einer Lesekommission bekommt. Dies hat natürlich auch ein bisschen einen Einfluss gehabt auf die Jury. Die Juroren waren drei Persönlichkeiten, angefangen mit unserem Präsidenten, Landeshauptmann außer Dienst, Christoph Zernato, mit der kleinen Zeitung Chefredakteurin unserer Antonia Gössinger und auch unseren Universitätsprofessor, der auch ganz aktiv ist im Club Trepopoli, Luca Melchior. Und das war aber schön, weil wir wirklich diese Kooperation sehr geschätzt haben mit dem Club Trepopoli, dem natürlich der ganze Sprachenraum im Alpen-Adria-Raum natürlich ganz besonders am Herzen liegt.
2: Mhm. Es gibt einen interessanten Presseaussendungstext von Ihnen. Das sollte man vielleicht einmal kurz einlesen, weil er ganz interessant ist, was mit den ganzen Texten und so weiter dann auch im Anschluss noch passiert. Also zum Beispiel die Vorschläge werden, wie Sie eben auch in dieser Aussendung betont haben, bei der Preisverleihung im Dezember angekündigt, politisch verantwortlichen und zivilgesellschaftlichen Institutionen weitergeleitet und näher gebracht.
4: Es haben die ersten Gesprächsrunden auch schon stattgefunden. Wir haben Vertreterinnen der Caritas, des ehrenamtlichen Zentrums in Kärnten eingeladen, weil wir einfach gesagt haben, wir wollen natürlich diese Handlungsempfehlungen, die da entstanden sind, auch dementsprechend weitergeben. Wir haben auch die Handlungsempfehlungen auch weitergeleitet, zum Beispiel an die Stadt Villach, weil sie ja gerade im Prozess sind, ein neues Integrationsleitbild zu erstellen. Mhm. Wir versuchen halt einfach hier unser Netzwerk des Europahauses zu nutzen, damit wir hier dann einfach auch diese Handlungsempfehlungen, die die Autorinnen und Autoren uns mitgegeben haben, auch weiterzugeben. Also für uns ist es jetzt nicht ein Aufsatzschreibwettbewerb gewesen, wo dann die Aufsätze in irgendeiner Schublade verschwinden, sondern einfach ganz dezidiert auch weitergegeben werden.
2: Ja, das ist ja das, was entscheidend ist, denke ich mir. Wenn Sie, die Sie diese Texte geschrieben haben, auch entsprechend weitergeleitet werden, die Vorschläge auch in die politische Debatte Eingang finden, dass ich denke, vielleicht ein paar Worte sollten wir noch zum Vorstand, oder was meinen Sie, Frau Göll?
3: Genau, vielleicht noch ein paar Worte zum Vorstand vom Europahaus. Genau.
4: Der Vorstand im Allgemeinen, wir sind ja auch ein zivilgesellschaftlicher Verein, wo wir ganz unterschiedliche Entscheidungsträgerinnen aus dem öffentlichen Leben auch mit dabei haben. Für uns ganz wichtig, dass es natürlich auch sozusagen

0: Pflegerinnen vorzustellen. Sie sind anwesend, kommen dann auch zu Wort. Biografische Angaben werden vorerst einmal Ihnen näher gebracht, was Sie auch motiviert hat, diese Texte zu schreiben. Jeweils ein Jurymitglied, in dem Fall das anwesende Jurymitglied, Herr Melchior, wird dann auch bei einzelnen Textstücken eine Interpretation abgeben. Und einige Kommentare werden wir dann auch entsprechend noch einspielen, die wir vorab bereits aufgenommen haben. Weil wir alle zuerst Menschen sind, lautet der Titel des Textes von Viktoria Vitrenko. Vitrenko, das ist jetzt richtig ausgesprochen, ja?
1: Ja.
0: Frau Vitrenko, bevor Sie uns einiges erzählen zu Ihrem Text, wird Frau Göll jetzt eine kurze Biografie von Ihnen an unsere Hörerinnen und Hörer weitergeben und auch was die Motivation betrifft.
2: Viktoria Vitrenko lebt seit etwa 13 Jahren in Österreich. Sie kommt ursprünglich aus der Ukraine und arbeitet heute bei Infineon Austria in Villach, Kärnten. Vor etwa einem Monat hat Vitrenko im Musilhaus Klagenfurt das Buch Ukrainische Geschichten präsentiert, in dem sie gemeinsam mit anderen Autorinnen über persönliche Geschichten von der Ukraine und von Kulturen der Länder, in denen sie heute leben, berichtet. Vitrenko hat vor diesem Hintergrund, vor dem Hintergrund ihrer persönlichen Migrationsgeschichte und ihren Erfahrungen mit der Migration, vor diesem Hintergrund interessiert uns besonders Ihre Perspektive zur Frage, wie das öffentliche und das soziale Leben für ein Miteinander der Kulturen, Religionen und Sprachen konkret gestaltet werden kann. Viktoria Vitrenko, schön, dass Sie heute hier sind. Was hat Sie motiviert, an diesem Aufsatzwettbewerb teilzunehmen?
3: Danke für Ihre Frage. Seit 8 Jahren arbeite ich schon in Infineon, bei Infineon Österreich, und ich arbeite zusammen mit den Menschen von 80 Nationen. So, dort habe ich meine Erfahrung gesammelt und eigentlich meine Tochter hat mich motiviert. Sie hat gesagt, Mama, schreib, du weißt schon, was sollst du schreiben. Das habe ich alles gesehen, alles zusammen geschrieben in dieser Geschichte.
0: Sehr schön. Das ist eine sehr schöne Einleitung für, weil wir alle zuallererst Menschen sind. Und interessanterweise, der Beginn Ihres Textes lautet so, ich wusste, dass es einen solchen Ort irgendwo gibt, also dort, wo Menschen Menschen sind. Ich habe nach ihm gesucht und Sie haben ihn offenbar auch gefunden, oder?
3: Ja, genau. Das habe ich über meine Arbeit in Kärnten erzählt. So, jeder von uns bei meiner Arbeit hatte seine eigene Sprache, Religion, Geschichte. Aber das hindert uns nicht daran, gemeinsam etwas Wichtiges zu entwickeln, Projekte zu bauen. Und ich kann sagen, dass ich eine große Freude zusammenzuarbeiten. Und ich glaube, ja, diesen Ort wirklich existiert. Ich habe gefunden.
0: Sie haben den Ort gefunden, ja?
3: Ja, genau.
0: Und Sie lernen die Sprache. Die Sprache ist das Ticket ins gewohnte Leben. Manchmal schien es, als würde ich mich durch Dickicht schlagen müssen. Ich besuchte Kurse, sprachliche, berufliche und so weiter. Und dann kamen Sie zu Infineon. Und das war eigentlich sozusagen der Aufwärtstrend. Könnte man das sagen?
3: Ja, natürlich, weil in der Ukraine habe ich seit vielen Jahren als Journalistin gearbeitet. Also meine Arbeit war mit der Sprache verbunden. Und hier war ich als Kleinkind am Anfang. Ich konnte nicht Deutsch gut reden. Ich habe keinen Beruf. Ich muss alles vor Anfang starten. Und das war ein sehr langer Weg. Jetzt sind wir hier und ich kann sagen, man kann das machen. Es geht.
2: Schön. Frau Vitrenko, es gibt eine Stelle in Ihrem Text, den ich sehr in Erinnerung habe, und der ist, uns muss man nicht ständig welcome sagen. Darum geht's uns nicht. Wir wollen, dass man uns als Zugehörige betrachtet, dass wir uns hier wie zu Hause fühlen, wohl. Und Sie schreiben auch in dem Text, wie das eventuell gelingen kann. Können Sie da Ihre Gedanken dazu vielleicht mit uns teilen jetzt?
3: Ja, was heißt wohl für uns? Das heißt, dass wir nachgefragt und nützlich sind, dass wir unsere Ressourcen

0: Hause mit anderen teilen können, dass man uns nicht nach Hautfarbe oder Akzent unterscheidet, sondern uns behandelt wie diejenigen, mit denen man in einem Haus lebt. So das Wichtigste ist nicht, woher kommst du, aber was kannst du hier machen, was Gutes kannst du anderen bringen. Das habe ich gemeint.
1: Ja, ja, sehr schön. Würden Sie uns eventuell den letzten Absatz Ihres Textes vorlesen, geschätzte Hörerinnen und Hörer? Sie hören jetzt Viktoria Witrenko, den Abschluss Ihres Textes. Bitte schön.
0: Gerne. Ich bin hier nicht mehr fremd. Mein Zuhause ist in diesem Land. Die umgepflanzte Blume hat Wurzeln geschlagen, ist erblüht. Mich unterscheidet nur, dass ich neben dieser Heimat noch ein zweites Heimatland habe, das Mutterland. Und als in der Ukraine das Unglück geschah, als der Krieg ausbrach, den niemanden erwartete, denn man kann das Böse, die Vernichtung und die Zerstörung nicht erwarten, brachten Österreicher, Italiener, Inder, Spanier, Iraner, Malaysia alle uns Hilfe. Jeder teilte das, was er hatte, bot an, was er konnte. Denn wir sind alle zu allererst Menschen. Und unser Herz fühlt den Schmerz des Nächsten. Und das hängt weder vom Ort ab, an dem du geboren bist, noch von der Sprache, in der du sprichst.
1: Vielen herzlichen Dank. Dankeschön für diese Textpassage. Luca Melchior, bitte einen Kommentar zu diesem wirklich für mich auch außergewöhnlich interessanten und schönen Text.
2: Ja, es sind viele Aspekte in diesem Text, die die Jury überzeugt haben und die dann auch zum Preis für Frau Witrenko geführt haben. Ich denke, was ganz, oder einige Aspekte, die wirklich zentral sind, sind einerseits die Möglichkeit, Zugehörigkeit zu schaffen, und auch die Notwendigkeit, multiple Zugehörigkeiten zuzulassen. Also, dass man sich hier zugehörig fühlt, bedeutet nicht, dass man sich nicht auch zugehörig in der Ukraine oder ganz woanders fühlen kann. Und dass diese Möglichkeit der pluriellen Zugehörigkeit gegeben ist. Und natürlich wird auch Zugehörigkeit über Sprache, weil wir kommunizieren über Sprache, und das ist auch ganz, ganz zentral, das kommt in allen Aufsätzen. Weil man sonst sich nicht ausdrücken kann. Und wenn man sich nicht ausdrücken kann, wenn man sich nicht mitteilen kann, ist man, wie Frau Witrenko jetzt gerade gesagt hat, das ist wie ein Baby. Also da hat man nicht die Möglichkeit der Teilhabe, der Partizipation. Und was ich auch ganz, ganz besonders wichtig finde, und das zeigt sich auch eigentlich immer in Fragen der Migration und der Flucht, ganz wichtig ist für die Personen, die zu uns kommen, ist das Gefühl, gebraucht zu werden und die eigenen Ressourcen als wichtigen Ressourcen auch für die Gesellschaft, die sie aufnimmt. Und nicht gerade das Gegenteil, was häufig Diskurse, also mediale Diskurse und politische Diskurse dann auch darstellen und versuchen zu framen, also dass das eher etwas ist, was eine Last ist. Nein, es sind großartige Ressourcen.
1: Und zuallererst sind wir wirklich Menschen, so wie der Titel Ihres Textes auch beschrieben wird. Vielen herzlichen Dank noch einmal auch für Ihre Textvorlesung, die Sie uns hier geboten haben. Ausländische Mitbewohner, ein historischer Exkurs, so ist der Titel zumindest, den ich jetzt gewählt habe für Ihren Text, Herr Rausch, Mario. Auch hier einbegleitend von Frau Göll einige kurze biografische Angaben für Sie, geschätzte Hörer, geschätzte Hörerinnen und Hörer, so dass ich es richtig herausbringe, zur Information.
3: Mario Rausch, gebürtiger Klagenfurter, ist Historiker und Journalist. Nach Studien in Wien und Athen sowie Forschung zur athenischen Demokratie widmet er sich heute als Autor und Kolumnist der Vermittlung historischer Themen für ein breites Publikum. Bevor wir zu Ihrem aktuellen Text kommen, Herr Rausch, schön, dass Sie da sind heute. Was hat Sie motiviert, an dem Aufsatzwettbewerb teilzunehmen?
4: Ja, danke, dass ich eingeladen worden bin und die Möglichkeit habe, da auch teilzunehmen. Meine Motivation war primär ja eigentlich die Motivation, die mich überhaupt zum Schreiben und zum Kommunizieren mit einer breiteren Öffentlichkeit bewegt. Für mich ist es spannend, wenn man die Vergangenheit mit der Gegenwart und vielleicht sogar mit der Zukunft konfrontiert. Es gibt ja viele Zitate, die sagen, dass man aus der Vergangenheit nicht lernen kann oder man könnte, aber die Menschen tun es nicht. Ich bin davon überzeugt, dass die Beschäftigung mit der Vergangenheit, in meinem Fall in erster Linie mit der Antike, wichtige Impulse geben kann und das auch gibt. Und das war eigentlich auch der Grund, warum ich diesen Aufsatz eingereicht habe.
1: Und Sie beschreiben ja die ganzen Vorgänge in der attischen Demokratie. Man merkt natürlich, dass hier der Historiker geschrieben hat. Und dass es auch in dieser Zeitphase eigentlich Zuwanderung, Migration und so weiter gegeben hat, ja. Und interessant finde ich ja hier diesen Begriff, der auch hier fett angestrichen ist, die Wirtschaftsflüchtlinge. Die meisten Auswanderer der Antike flohen allerdings nicht aus politischen Gründen. Vielleicht eine kurze Erläuterung zu diesem historischen Detail.
4: Ja, das ist eigentlich ein ganz wichtiger Aspekt, wenn man jetzt als Historiker, als Althistoriker spricht. Wenn man sich eine Karte mit den sogenannten griechischen Kolonien anschaut, also alle jene Orte, wo die Griechen rund ums Mittelmeer herum und auch im Schwarzen Meer gesiedelt haben, dann merkt man, das sind Regionen, das geht also von Südfrankreich über Italien, Sizilien bis ins Schwarze Meer hinein. Und dort wurden Siedlungen gegründet, die den neuen Bewohnern eine Lebensgrundlage gegeben haben. Und die Gründe, warum sie aufgebrochen sind, waren oft Hungersnöte, also zum Beispiel in einem Fall wissen wir, dass eine Dürre auf der heute bekannten Ferieninsel Santorin geherrscht hat. Und da sind die Leute dann per Los bestimmt worden, also auch nicht freiwillig, sondern es wurde erlost, wer gehen muss. Und die haben dann die später sehr bekannte und auch blühende Stadt Kyrene in Libyen. Das ist übrigens eine, ich weiß nicht, wie es jetzt dort ausschaut, das ist ja auch leider ein Kriegsgebiet, aber haben dort eine Stadt gegründet.
1: Okay. Und weitere Details, die also wirklich im historischen Kontext hier entsprechend formuliert sind, hochinteressant zu lesen. Also Sie können ja, geschätzte Hörerinnen und Hörer, diese Texte dann alle auch nachlesen. Wir geben Ihnen ja jetzt ja nur einige kurze Einblicke zu diesen Texten. Und danke, Herr Rausch, dass Sie uns erste... Frau Göll, Sie haben jetzt auch noch eine Fragestellung vorbereitet, bevor wir den Herrn Rausch dann bitten, dass er auch einen kurzen Text vorliest.
3: Genau, ich habe auch nur eine Frage zu Ihrem Text. Und zwar stellen Sie in Ihrem Text fest, dass politische Verantwortliche schon in der Antike den raschen Spracherwerb, eine qualifizierte Beschäftigung und ein aktives Teilnehmen am öffentlichen Leben als Grundvoraussetzung für gelungene Integration erkannten. Und meine Frage ist, wie haben die antiken Völker das umgesetzt und was können wir, ich sag's jetzt einfach mal so, was können wir von den Griechen lernen?
4: Ja, also umgesetzt, es wurde eigentlich auf zwei Ebenen, das ist vielleicht interessant, hier aktiv gewirkt. Das eine waren wirklich politische Entscheidungen, also es wurden Gesetze erlassen, es wurde also wirklich verordnet. Einer, der ganz wichtig war der heute nicht mehr ganz so bekannte, aber doch berühmte Gesetzgeber Solon, der also schon um das Jahr 600, 594 vor Christus in einer Situation, wo eben innenpolitisch sehr viel in Bewegung war, eigentlich war Bürgerkrieg vor der Tür, und er hat eben Gesetze erlassen, dass eben Ausländer zuziehen sollen, dass die ein Gewerbe erlernen sollen und dass die natürlich auch sprachlich sich integrieren müssen. Und später, die zweite Ebene war dann die der Kultur. Und das ist ja auch der Einstieg in meinen Text, eine Tragödie des Dichters Aischylos, der also genau diese Frage der Integration in einer seiner sehr berühmten Tragödien, in den Schutzflehenden, thematisiert und dort also wirklich wörtlich eben sagt, man muss sich in der Gemeinschaft einfügen können, man muss auch verstanden werden und dann wird man aufgenommen sein.
1: Und man hatte dann auch Möglichkeiten und auch systematische Vorkehrungen getroffen, dass diese Migranten, unter Anführungszeichen jetzt gesprochen haben, auch einen entsprechenden Status bekommen haben, nämlich den Status eines Mitbewohners, Metöken schreiben sie hier und so weiter. Und was jetzt meines Erachtens sehr interessant ist, und das ist jetzt auch schon angesprochen worden, diese Frage der Teilhabe, der Beteiligungsmöglichkeiten im gemeinschaftlichen Leben. Und würden Sie uns diesen Text, Auszug vorlesen, wo es darum geht, die Teilhabe am kulturellen und sportlichen Leben und so weiter?
4: Die Teilhabe am Kultur- und Sportleben bietet auch heute noch die Möglichkeit des Kontaktes und der Solidarisierung über soziale, konfessionelle und kulturelle Grenzen hinweg und das ohne Reglementierungen, Verbote oder Zwänge. Die athenische Praxis, neu Zugezogenen eine einheimische Vertrauensperson zur Seite zu stellen, um ihre Integration zu erleichtern, erscheint auch aus heutiger Sicht sinnvoll und wird von unterschiedlichen Organisationen bereits angeboten. Integration war schon damals und ist auch noch heute ein Prozess, der ständig am Laufen gehalten werden muss, in dem der Staat und zivilgesellschaftliche Initiativen Möglichkeiten der sozialen Interaktion schaffen und entsprechende Anreize bieten. Wer Kollegen, Bekannte, Freunde und Vertraute im Gastland gefunden hat, wird viel eher bereit sein, sich um rasche Eingliederung zu bemühen, als jemand, der nur als Fremdling und Schmarotzer abgestempelt wird und sich in eine Parallelgesellschaft flüchtet. Die Integration von zugezogenen Personen war und ist eine Herausforderung, der sich jede entwickelte Gesellschaft stellen muss. Wie gut sie gelingt, ist auch ein Gradmesser für ihre Liberalität und das Funktionieren ihrer staatlichen Institutionen.
1: Sehr schön, danke. Danke, Herr Rausch. Einheimische Vertrauensperson zur Seite gestellt. Antonia Gössinger, Jurymitglied, hat jetzt folgenden Kommentar. Sie ist leider entschuldigt, sie ist im Ausland, konnte nicht teilnehmen, aber ihren Kommentar zu ihrem Text, den spielen wir Ihnen, Herr Rausch, und Ihnen, geschätzte Hörerinnen und Hörer, jetzt ein.
5: Der Text von Herrn Mario Rausch, der war sehr, sehr eindrücklich und vor allem wahnsinnig überraschend, auch für unsere Jury. Denn Mario Rausch schildert ja, dass es diese Integrationsfragen schon in der Antike gegeben hat und wie die damals gelöst wurden. Das ist besonders spannend. Das sind vor Christus, hat es politische Flüchtlinge gegeben, hat es Wirtschaftsflüchtlinge gegeben, die nachher nach Athen gekommen sind und wie man dann in Athen mit ihnen umgegangen ist. Und sie wurden, wie wir es von Mario Rausch auch gehört und gelesen haben, wenn sie Beiträge für die Bürgergemeinschaft geleistet haben, sind sie auch im Status aufgewertet worden als Mitbürger. Aber was es dort gegeben hat, das war eben, dass jeden dieser zugewanderten Menschen eine einheimische Vertrauensperson zur Seite gestellt wurde. Und das ist etwas so Spannendes, weil in vielen Beiträgen, in vielen Aufsätzen ist eben der Wunsch gekommen, dass es so etwas wie Patenschaften für zugewanderte Menschen geben soll, denen Hilfestellung bei rechtlichen Fragen und auch bei anderen, bei sozialen Fragen oder so geleistet wird. Und das ist ein Beispiel, dass das hat in der Antike vor Christus funktioniert. Warum soll das jetzt im dritten Jahrtausend bei uns nicht funktionieren? War ein wunderbarer Beitrag.
1: War ein wunderbarer Beitrag, oder?
4: Das freut mich natürlich. Es freut mich besonders, dass auch die Geschichte, auch die alte Geschichte in einer so aktuellen und drängenden Frage ihren Platz bekommen hat. Und ich denke, dass man aus der Geschichte eben doch etwas lernen kann und doch etwas einbringen kann. Und vielleicht ist gerade der Grund, dass mein mein Beitrag ja hier auch gewürdigt wurde, ein Zeichen dafür.
1: Ja, ich denke auch, ja. Und es war auch eine sehr schöne Stellungnahme. Danke. In diesem Sinn auch, ich hoffe, sie hört zu an Antonia Gössinger. Maria M. Czabinka werden wir Ihnen jetzt als nächstes vorstellen. Der Text, haben wir jetzt den Titel ausgewählt oder wie erfolgreich es Zusammenleben gelingt, ist der Text von Ihnen der Titel? Oder habe ich den ausgewählt? Ich weiß es jetzt nicht mehr genau.
6: Sie ausgewählt, weil ich habe den Text extra ohne Titel gelassen.
1: Genau, so war es. Genau. Entschuldigen Sie bitte, ich habe einen Titel erfunden für Ihren Text. Ja. Auch hier bitte die biografische Einbegleitung.
3: Maria Czabinka engagierte sich jahrzehntelang in der Projektgruppe Frauen in Klagenfurt und setzte sich besonders für Chancengleichheit, Erwachsenenbildung und die Integration von Frauen ein. Darüber hinaus ist sie als Germanistin und Lyrikerin tätig und wurde für ihr gesellschaftliches Engagement mehrfach ausgezeichnet, unter anderem mit der goldenen Medaille der Stadt Klagenfurt und mit dem Maria-Tusch-Preis. Frau Czabinka, schön, dass Sie da sind. Was hat Sie dazu bewegt, an dem Aufsatzwettbewerb teilzunehmen?
6: Ja, was hat mich dazu bewegt? Wir leben in einer multikulturellen Gesellschaft. Wir leben, wir haben das gesagt, in einer offenen Gesellschaft. Das gilt aber ganz sicher nicht für viele Menschen, die zu uns kommen und ganz im Besonderen für die Frauen, die kommen. Ja. Und nachdem ich das schon so lange mache und immer noch mache, ja, habe ich lange eigentlich mir gerungen, na, soll ich das noch einmal schreiben, was ich mir denke? Aber es hat sich ja eigentlich nicht sehr viel geändert an der Situation. Und man muss einfach sagen, Frauen haben ganz besondere Herausforderungen, wenn sie in ein anderes Land, in eine andere Umgebung kommen. Sie haben erstens den Rucksack der Familie, die sie verlassen haben, der Herkunftsfamilie, die sie ja auch immer noch mittragen. Dann haben sie die Familie hier in einer komplett anderen kulturellen Umgebung, ja. Und dann sollen sie selber auch noch, ja, auch, weiterkommen, vor allem auch wirtschaftlich weiterkommen, weil das hat sich ja auch stark geändert, der wirtschaftliche Druck. Also auch Frauen, die in ihren Heimatländern es nicht gewohnt waren zu arbeiten oder wo es auch oft vielleicht nicht so notwendig war, das ist hier natürlich ganz anders. Und deshalb stellen sich für Frauen ganz andere Fragen der Integration und der Unterstützung als auch bei Männern. Und es geht auch manchmal ein bisschen unter. Wenn man über Maßnahmen spricht, dann ist es oft so, dass es Menschen betrifft, die sagen wir nicht gebunden sind, ja, wo es einfach leichter ist, wo sie über ihre Zeit verfügen können. Das können Frauen nicht. Sie haben Familie, sie haben oft kleine Kinder und das ist das die Schwierigkeit.
1: Genau. Und Sie haben also hier die Struktur Ihres Textes ist so aufgebaut, dass Sie zuerst einmal die Gesamtproblematik ausführlich beleuchten, dann Maßnahmen vorschlagen, die zur Verbesserung beitragen können, nämlich die Verbesserung der Sprachkenntnisse, schreiben Sie hier, die Vermittlung wirtschaftlicher, rechtlicher Bedingungen der Aufnahmegesellschaft. Und was ich ganz interessant finde, Frau Göll, ist auch dieser Text hier, Vermittlung, Wertschätzung der aufgenommenen Kulturen und Sprachen, oder?
3: Genau, in Ihrem Text schreiben Sie, dass eines der größten Probleme unserer multikulturellen Gesellschaften das Unwissen über die jeweilige Kultur des anderen ist. Und Sie haben da auch in Ihrem Text einen Vorschlag gebracht, wie man dieses Problem angehen kann. Wollen Sie diese Gedanken dazu mit uns teilen?
6: Ja, ich glaube, dass das ein großes Problem auch in der Gesamtgesellschaft ist, dass wir sehr wenig über die, wenn wir jetzt vielleicht sagen, Parallelgesellschaft unter Anführungszeichen, dass wir sehr wenig darüber wissen, wie sozusagen eine Familienstruktur aus einem anderen Land funktioniert, wie die kulturellen Bedingungen sind. Und ich denke, da ist es ganz wichtig, dass auch die Aufnahmegesellschaft auf die Menschen zugeht, sie einlädt und versucht, sie zu motivieren, dass sie auch sich präsentieren mit ihrem Wissen, mit ihrer Kultur. Und ich glaube, das würde auch viele Ängste ein bisschen zurückdrängen. Wenn ich als hier Geborene weiß, dass der Mensch neben mir ja eigentlich die gleichen Bedürfnisse hat, vor allem die Frauen, Männer genauso, ja, dann ist es vielleicht das Zusammenleben auch leichter. Ja?
1: Genau, genau.
6: Oder interessanter auch.
1: Ja. Der vorletzte Vorschlag, den Sie hier unterbreiten, ist eine oder sind multikulturelle Begegnungsräume. Und könnten Sie uns dieses Textstück vorlesen?
6: Gerne.
1: Oder unseren Hörerinnen und Hörern vorlesen?
6: Gerne. In einer multikulturellen Gesellschaft liegt das Gelingen von friedlichem und wirtschaftlich erfolgreichem Zusammenleben zuerst bei der Aufnahmegesellschaft. Sie muss ihr Potenzial nützen, um Menschen aus anderen Kulturen in die Mitte der Gesellschaft zu bringen. Es muss offene Räume geben, wo Begegnungen niederschwellig und ohne Verpflichtungen möglich sind. Erfahrungen mit multikulturellen Begegnungsräumen in Wohngebieten und Kommunen zeigen, dass damit Misstrauen und Ablehnung begegnet wird.
1: Misstrauen und Ablehnung begegnet wird. Ja, vielen Dank einmal für die Präsentation Ihres Textes. Wir könnten Ihnen, geschätzte Hörerinnen und Hörer, noch weitere Texte anbieten, die wirklich hochinteressant, zum Beispiel der letzte Teil, finde ich wirklich ganz, Vermittlung von beruflichen Möglichkeiten, der Anerkennung von Ausbildungen, Trainingsmöglichkeiten, also ein hochgradiges gesellschaftspolitisches Problem, dass wenn Menschen zu uns kommen mit Migrationshintergrund enorme Fähigkeiten und Fertigkeiten mitbringen, dass sie dann mit Zertifizierungsnormen konfrontiert werden. Also hier müssten Vereinfachungen wirklich eindringlich und nachhaltig gegeben sein. Ja, Frau Gössinger hat auch einen Kommentar zu Ihrem Text abgegeben und diesen Kommentar von Antonia Gössinger hören Sie jetzt.
5: Frau Maria Czerwenka ist ja eine integrationserfahrene Persönlichkeit. Wir müssen aber dazu sagen, dass wir als Jury die Beiträge anonymisiert bekommen haben, ohne Namen. Wir hatten keine Ahnung, wer diesen Beitrag jeweils geschrieben hat. Aber Frau Czerwenka hat unsere Jury eben damit sofort genommen, weil ihr Ansatzpunkt für eine gelungene Integration in erster Linie die Frauen sind. Weil sie sagt, man muss die Frauen erreichen, weil sie ja einen wesentlichen Beitrag für die Entwicklung der Kinder leisten. Und man muss zugewanderte Frauen aus ihrer Familie herausbekommen oder und möglichst sofort, unabhängig vom Aufenthaltstitel, dass die Menschen einfach sofort die Möglichkeit des Spracherwerbes, des Kurses haben. Und Frau Czerwenka zeigt ja vor, wie das geht. Und auch ein Vorschlag, der von Frau Czerwenka gekommen ist, dass bei diesen Kursen, die Frauen angeboten werden, eine Kinderbetreuung dabei sein sollte. Nur das ermöglicht dann auch den Frauen, diese Kurse wahrzunehmen. Und uns hat das eben so überzeugt davon, dass sie sagt, die Frauen sind ein wesentlicher Schlüssel für die gelungene Integration und auch für die Selbstermächtigung, weil Frauen sonst nur die Möglichkeit bleibt, dass sie eben Teilzeit arbeiten oder dass sie in Branchen arbeiten, die schlecht bezahlt sind. Der Spracherwerb ist einfach der Schlüssel für die Integration.
1: Mit Antonia Gössinger zu diesem Beitrag. Ich denke, das ist ganz eine freundliche Rückmeldung, die Sie da bekommen haben, oder?
6: Ja, danke.
1: Ja?
6: Das ist ganz in meinem Sinne gewesen.
1: Sehr schön. Bevor wir jetzt den Text Ihnen, geschätzte Hörerinnen und Hörer, vorstellen von Bianca Kos, werden wir eine ganz kurze musikalische Einblendung Ihnen gewähren. Eine kleine Nachdenkpause mit Musik.

0: In der heutigen Sendung von Panoptikum Bildung sprechen wir mit Preisträger und Preisträgerinnen des Aufsatzwettbewerbes Faktum Multikulturelles Europa 2025 war der Titel. Unser Titel lautet: So gelingt ein multikulturelles Europa. Einige Preisträgerinnen sind bereits zu Wort gekommen und wie bereits angekündigt, wollen wir jetzt jenen Text mit Ihnen oder Ihnen offerieren, den Bianca Kroos geschrieben hat. Wie immer auch gleich zu Beginn die Kurzbiografie.
1: Ja, Bianca Kroos, ursprünglich geboren in Graz, ist heute Klagenfurterin, österreichische Journalistin und Autorin. Sie war mehrere Jahre als Lektorin für den österreichischen Austauschdienst an Universitäten in der Ukraine und Kroatien tätig. Genau, sie hat jetzt auch einen Roman geschrieben, also nicht nur Sachbuchautorin, sondern auch Romane verfasst. Herzlich willkommen, Bianca Kroos. Worin bestand Ihre Motivation, bei diesem Wettbewerb zum Thema multikulturelles Europa teilzunehmen?
2: Ich war eben auch eine Zeit lang Migrantin und also Arbeitsmigrantin in dem Sinn. Und ich weiß, was ich gerne vielleicht gehabt hätte oder was mir gefehlt hat oder was mir geholfen hat. Und deswegen habe ich mir gedacht, ich könnte sicher einen Text darüber schreiben.
0: Ja, und den Text, dass ich diesen Text gelesen habe, erstens einmal, der Titel ist natürlich journalistisch perfekt gewählt, möchte ich als erstes einmal rückmelden. Wir schaffen das nicht, Rufzeichen, Rufzeichen. Und ich denke, der Einleitungstext, den könnten wir jetzt unseren Hörerinnen und Hörern vorlesen, vortragen. Bitteschön.
2: Ich weiß, der Titel ist ein bisschen forsch. Sein bekanntes Vorbild war es auch. Das berühmte Wir schaffen das. Und es ist das heute noch. Sicherlich werden nun einige beifällig nicken. Ja, ja, das schaffen wir nicht. Aber Sie wissen nicht, wie mein nächster Satz lautet. Auf den kommt es nämlich an. Er geht so. Ohne Zuwanderer schaffen wir es nicht, unseren Lebensstandard zu halten. In vielen Bereichen, angefangen vom Gesundheits- und Pflegebereich über Tourismus und Gastronomie bis zum Baugewerbe, geht ohne den Menschen, die aus dem Ausland zu uns gekommen sind oder zu uns kommen, um hier zu arbeiten und zu leben, gar nichts mehr. Das ist ein Faktum und es betrifft nicht nur Österreich, sondern ganz Europa. Und nun kommt das Problem, das kennen wir alle. Interkulturelle Konflikte, Parallelgesellschaften, Ablehnung, Spaltung etc. etc. Es sind mehrere Probleme. Hier in diesem Text geht es aber nicht in erster Linie um diese Probleme, welche die Migration mit sich bringt, sondern um etwas anderes, Weiterführendes. Es geht um die Lösung dieser Probleme. Wie kann es uns gelingen, Migrantinnen und Migranten in unserer Gesellschaft so zu integrieren, dass das Zusammenleben für alle, naja, zumindest für viele, ein gedeihliches, wertschätzendes und hoffnungsvolles, erfolgsversprechendes Miteinander ist.
0: Und dann geht die Autorin zunächst einmal, wer oder was sind die Migrantinnen und die Migranten, also eine Definition. Und dann gibt es ganz konkrete Vorschläge, wie beispielsweise die Einrichtung von Eltern-Schülerinnen-Klassen oder als nächstes schreibt sie dann weiter die Gründung einer politischen Partei zum Beispiel. Oder dritter Vorschlag wäre, dazu gehört das sogenannte Ehrenamt. Der vierte Vorschlag betrifft dann, dass es sogenannte österreichische Gegenfamilien geben sollte, die auch entsprechend sich um Menschen, die zu uns in dieses Aufnahmeland kommen, betreut werden. Vielleicht ein ganz kurzer Gedanke zu diesem vierten Vorschlag. Das wäre ganz interessant, was Sie da formuliert haben.
2: Ja, das ist, ich habe das auch selber erlebt. Eben, ich war in einer Familie im Ausland und das ist ja ein Unterschied, ob man eben diesen Anschluss findet und alle diese Dinge, die eben in diesem Land eben gewöhnlich sind oder die man macht, dass man das authentisch miterleben kann. Und wenn man in diesem Umkreis ist von einer Familie, auch mit jüngeren, älteren, Großeltern, das verbindet einfach. Und Und ich denke, das wäre außergewöhnlich und gut.
0: Also der vierte Vorschlag betrifft uns fast alle. Für jede zugewanderte Familie muss es eine österreichische Gegenfamilie geben bzw. gefunden werden, die von Anfang an Kontakt hält und sie quasi in unsere Gesellschaft einführt. Das ist eine ganz tolle Idee und ein ganz interessanter Vorschlag. Zum sechsten Vorschlag, Frau Göll.
1: Den sechsten Vorschlag, den finden wir auch super interessant.
0: Ja.
1: Sie sprechen da von einer Art paradoxen Intervention als Vorschlag. Und zwar ist Ihre Idee dabei, die Sprachen, welche die meisten Migrantinnen sprechen, also Dari, Farsi, Arabisch, eventuell auch Ukrainisch oder Russisch, an unseren Schulen verpflichtend anzubieten. Und Sie sagen, das wäre eine Art paradoxe Intervention. Und davon könnte man sehr rascheres Deutschlernen bei Migrantinnen erwarten. Das ist eine interessante Idee, wie ich finde. Könnten Sie uns darüber mehr erzählen?
2: Naja, es ist so, dass wir ja meistens, also die meisten von uns sprechen die Sprache der Migranten nicht. Und das finde ich ganz ein großes Manko, weil zum Beispiel ich spreche Türkisch, also jetzt nicht perfekt, aber doch so, dass ich mich unterhalten kann. Das ist ja ein großer Unterschied, wenn eine Türkin oder eine türkische Familie kommt, meine Sprache, die deutsche Sprache noch nicht so oder ganz wenig beherrscht und wenn ich mit ihnen kommunizieren kann. Und deswegen denke ich, wenn in Österreich diese Sprachen, es sind ja nicht so viele, aber vielleicht ja eben 4, 5 Sprachen oder Arabisch, wenn man da auch unsere Schüler diese Sprache unterrichten würde, damit sie eben mit ihren Schulkollegen und Schulfreunden oder Freunden überhaupt in deren Sprache sich unterhalten kann. Ich würde das sehr verbindend finden.
0: Ich finde die Vorschläge, die Sie hier unterbreiten, hochinteressant. Der letzte Satz Ihres Textes lautet, natürlich ist alles eine Frage des Willens und der Machbarkeit, aber danach wurde ja für diesen Aufsatzwettbewerb nicht gefragt. Antonia Gössinger gibt Ihnen jetzt folgende Rückmeldung zu Ihrem Text, wieder eingespielt, weil sie heute nicht hier sein kann.
3: Frau Bianca Koos nimmt auf etwas Bezug, was eigentlich eine Realität ist, aber die gerne immer in der Diskussion über Zuwanderung und Integration verschwiegen wird, nämlich auf die Tatsache, dass wir es ohne Zuwanderung nicht schaffen werden, unseren Lebensstandard zu halten. Und Frau Bianca Koos hat auch selbst schon Erfahrung mit Integrationsarbeit. Sie hat sich damals 2015, als die Zuwanderungsbewegung so stark Fahrt aufgenommen hat, hat sie sich in den Dienst dieser ersten Hilfe für die Menschen, die da geflüchtet sind und zu uns gekommen sind, gestellt. Und aus ihren Erfahrungen hat sie eben das Beispiel oder die Forderung oder den Vorschlag, dass jede zugewanderte Familie eine österreichische Gegenfamilie bekommen soll, die ihr Hilfestellung leistet. Oder ein Vorschlag von ihr ist auch der, dass jeder zugewanderte Mensch ein Ehrenamt übernehmen soll. Das wäre unheimlich bereichernd. Erstens einmal geht die Integration viel schneller und in allen möglichen Bereichen, vor allem in den Hilfsorganisationen und so, können wirklich mitarbeitende Menschen gebraucht werden. Und wenn man die Tür dafür öffnet, dann wäre das auch ein wesentlicher Beitrag, der allen was bringt, den zugewanderten Menschen ebenso wie unserer Gesellschaft.
0: Danke, Antonia Gössinger, Mitglied der Jury. Die weiteren Texte, geschätzte Hörerinnen und Hörer, die wir Ihnen heute nicht präsentieren können, und es ist wirklich schade, dass nicht alle teilnehmen konnten, dann hätten wir das Ganze natürlich auf 2 Stunden auch ausweiten müssen, muss ich auch dazu sagen. Vor allem der Text von Irin Nesterova und auch die Zusendung, die sie krankheitsbedingt an uns gerichtet hat, hätten wir Ihnen wirklich gerne vorgestellt. Alle Texte sind nachzulesen auf der Homepage des Europahauses Klagenfurt und Direktor Marc Germeshausen wird Ihnen jetzt dazu noch ganz kurz einige Informationen geben.
4: Ja, alle Texte sind nach wie vor veröffentlicht auf unserer Webseite www.europahaus-klagenfurt.at. Die Gewinnertexte sind nach wie vor dort auch downloadbar und heute haben Sie ein paar Einblicke bekommen und schmökern Sie gerne nach.
0: Ja, und interessant wiederum der Textauszug aus Ihrer Presseaussendung. Zusammenleben wäre im Grunde genommen so einfach, oder?
1: Zusammenleben wäre im Grunde so einfach, ja. Man muss nur die Betroffenen fragen, miteinander und nicht übereinander reden, zogen Europahauspräsident Altlandeshauptmann Christoph Zernato, Obmann Walter Fratschko und Gründungsobmann Arthur Rosbacher vom Club Tripopoli sowie die Jurymitglieder Antonia Gössinger, die frühere Chefredakteurin der Kleinen Zeitung und Professor Luca Melchior von der Alpen-Adria-Universität Klagenfurt ein gemeinsames Resümee aus dem Wettbewerb.
0: Ihr Resümee aus diesen wunderbaren Texten, die Sie ja alle auch lesen mussten, Herr Luca Melchior, wäre jetzt welches? Oder vielleicht auch eine zentrale abschließende Aussage oder Botschaft?
5: Die Botschaft ist Austausch, Begegnung und das Kennenlernen. Das hat Frau Göll auch jetzt gerade gesagt. Kommunikation. Und Kommunikation geht natürlich über Sprache. Und Sprache ist ein zentrales Thema in den meisten Aufsätzen. Und ich glaube, wir sollten die Perspektive ein bisschen ändern und nicht auf sprachliche Genauigkeit oder sprachliche Korrektheit, sondern gerade die Hauptfunktion von Sprache ist der Austausch, die Kommunikation. Und ich fand den Vorschlag zum Beispiel, dass die MigrantInnen-Sprachen in den Schulen angeboten werden als Fach. Österreich könnte das theoretisch, weil wir Lehrpläne für die Herkunftssprachen haben, für die Erstsprachen. Man macht das nicht. Warum macht man das nicht? Also das wäre eine wunderbare Möglichkeit, also zum Austausch und zur Begegnung, zum Kennenlernen, weil durch das persönliche individuelle Kennenlernen, dann können auch sehr viele Vorurteile und vorgefertigte Meinungen auch abgebaut werden. Und einfach genau. Migrantinnen fragen.
0: Ja, sehr schön. Danke. Danke. Marc Germeshausen, vielleicht nur eine ganz kurze Information. Wir sind ja heute hier am Rande einer interessanten Veranstaltung, die Sie auch interessieren. Ich bin ja ganz beeindruckt gewesen, welche Aktivitäten das Europahaus Klagenfurt alles organisiert. Aber diese Information sollten wir jetzt unseren Hörerinnen und Hörern noch geben. Und dann ein kurzes abschließendes Resümee.
4: Ja, wir befinden uns heute hier in Kap Wörthenfels am Wörthersee, nämlich bei unserem Mitteam-Event von unserem großen EU-Projekt, gefördert über das CERF-Programm der Europäischen Kommission, Pro Europe in Values.at. 36 Grantees aus ganz Österreich sind heute hierher gekommen, um auch ihre Aktivitäten zu präsentieren. Wir dürfen jetzt auf 3 Jahren 5,2 Millionen Euro verwalten und davon 2,5 Millionen auch wieder in die Zivilgesellschaft zurückstärken. Und das ist natürlich etwas total Spannendes, was hier passiert.
0: Ein Resümee diesen wunderbar präsentierten Textauszügen, Interpretationen und der Vorstellung der Preisträgerinnen, der ausgewählten Preisträgerinnen, die heute hier sind, wäre jetzt folgendes.
4: Dass wir unglaublich stolz sein können, dass wir solche Beiträge bekommen haben, weil wir einfach gesagt haben, wir müssen die gesellschaftliche Teilhabe stärken, Bildung und Integration in den Vordergrund stecken und auch die Raumplanung und Politik auch sozusagen auffordern. Das sind auch die Handlungsaufforderungen, die aus den Aufsätzen abgeleitet worden sind und auch dementsprechend auf unserer Webseite zum Download bereitstehen. Und ich glaube einfach nur, gemeinsam können wir diese gesellschaftlichen Themen auch in Angriff nehmen.
0: Dankeschön auch für die Aktivitäten, die Sie insgesamt setzen. Danke auch für diese Aktivität, die hier beispielgebend sein könnte. Tontechnik wurde wieder von Jan Heber von Radio Agora Klagenfurt Zellerwitz gewährleistet. Danke, Cornelia Göll, für die Co-Moderation dieser Sendung und auch für die Vorbereitung, muss ich auch dazu sagen, die ja sehr intensiv war.
1: Vielen Dank, sehr gerne und danke für die Möglichkeit.
0: Ja, und das professorische Studio haben wir auch gemeinsam noch eingerichtet. Danke auch Ihnen, die Sie heute hier waren und Ihre Kommentare, Ihre Texte vorgestellt haben, Ihre Interpretationen vor allem auch gegeben haben und vor allem, dass Sie sich auch die Mühe angetan haben, diese wertvollen Texte auch so zu verfassen, dass ihr eben an entsprechende politische Meinungsbilder und Entscheidungsträger weitergegeben werden konnten. Abschließend von unserer Seite, wir hoffen, dass wir Ihnen heute mit dieser Live-Zuschaltung im Rahmen des Europa-Dialog 2026 hier aus Kap Wörth, organisiert vom Europahaus Kärnten, ein interessantes, informatives Panoptikum Bildung präsentieren konnten.
1: Wir wünschen Ihnen, geschätzte Hörerinnen und Hörer, alles Gute, bedanken uns für Ihre Aufmerksamkeit und das Interesse.
0: Unsere Verabschiedung lautet wie immer vielen Dank.
1: Mille grazie.
0: Nalepsha Huala.
1: Für Ihr Dabeisein, Ihre heutigen Sendungsgestalter Cornelia Göll.
0: Und Heinz Bichler.
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0: Es ist 20 Uhr.
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3: Teresa Grandic, herzlich willkommen bei Radio Mora. Es freut mich, Sie oder eigentlich dich, wenn ich du sagen darf, wir kennen uns ja schon sehr, sehr lange, hier bei uns in der Sendung begrüßen zu dürfen, aber auch in unserem Podcast. Anlass war dazu ein neues Buch, an dem du mitgearbeitet oder quasi den größten Teil quasi gemacht hast und geplant hast. Aber natürlich wollen wir auch sehr, sehr vieles von dir wissen. Als Chefredakteurin der Hrvatske Novine, die ja auch die Einsprachigen im Burgenland kennen, die kroatische Wochenzeitung der Burgenland-Kroaten. 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
3: Lipa hvala, herzlichen Dank für diesen kroatischen Einstieg. Nur ganz kurz, dieses Buch, moje prve riči, meine ersten Wörter auf Deutsch übersetzt, ja, mitgewirkt haben die Sarah Mohling und Gabi Mutschlechner und natürlich auch du, ja, herausgegeben vom Hrvatsko Stamparsko Društvo. Es ist auf Deutsch, Slowakisch, auf Kroatisch natürlich und auf Mađar, auf Ungarisch. Worum geht's in diesem Buch? Ich meine, meine ersten Wörter, gibt's nicht schon genug Bücher für Kindergarten, Volksschulkinder und so weiter und so fort. Woher kam die Idee oder warum habt ihr euch gedacht, da ist eine Lücke da und wir wollen, dass dieses Buch entsteht?
4: Es gibt tatsächlich ein Kinderwörterbuch, aber das ist bei weitem nicht so umfangreich. Und was uns an diesem Buch, das Original ist erschienen für die Ladina, also einer Minderheit in Südtirol, was uns so wahnsinnig gut gefallen hat, sind diese sehr schönen großen Illustrationen. Und gleichzeitig die Möglichkeit, tatsächlich vier Sprachen, das heißt einerseits das Kroatische und sowohl alle Kontaktsprachen, die wir burgenländischen Kroaten haben, zu vereinen. Und so ein Buch gibt es tatsächlich noch nicht und lässt sich auf sehr unterschiedliche Weise verwenden. Einerseits tatsächlich im familiären Gebrauch, aber eben auch im Kindergarten oder in der Volksschule. Und deswegen ist es für mich in irgendeiner Form ein multifunktionales Buch und denke auf jeden Fall eine Bereicherung.
3: Nun zu dir als Chefredakteurin der Hrvatske Novine. Ich würde mal sagen, es war für mich keine Überraschung. Du hast dich ja schon immer für die kroatische Volksgruppe engagiert, für die kroatische Sprache dich stark gemacht. 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
3: Es ist so, unsere Sendungen sind zweisprachig, die Hrvatske Novine ist einsprachig, aber trotzdem ist es uns wichtig, dass auch die deutschsprachige Bevölkerung sie ein bisschen kennenlernt. Durch unsere Sendung die Hrvatske Novine, eine für mich sehr bunte Wochenzeitung der Burgenland-Kroaten mit unterschiedlichsten Themen, ja, mit Rubriken und so weiter und so fort. Und der frühere Chefredakteur Peter Türan, ich muss ganz ehrlich sagen, er war die Hrvatske Novine. Ja, und das ist jetzt ein bisschen anders. Du hast sie übernommen. All jene, die damals entscheidungsmächtig waren, haben sich gedacht, die Teresa Granditsch soll die neue Chefredakteurin werden. Was glaubst du eigentlich, warum? Was konntest du mitnehmen oder warum haben die sich gedacht, die bringt etwas mit, die kann etwas, ja, was dieser Zeitung gut tut und was sie gut auch zukünftig weiterbringt?
4: Das ist eine schwierige Frage, die müsste man wahrscheinlich tatsächlich den EntscheidungsträgerInnen stellen. Also ich denke, was ich auf jeden Fall mitbringe, ich habe eine große Leidenschaft für die kroatische Sprache. Sowohl für das Standardkroatische als auch für das Burgenländisch-Kroatische und auch für alle Dialekte und regionalen Formen. Das ist etwas, was mich schon immer fasziniert hat, was mich noch immer fasziniert und was mir auch sehr große Freude bereitet. Das heißt, es ist wirklich ein Geschenk, dass ich hauptberuflich mich mit der kroatischen Sprache beschäftigen kann. Diese Möglichkeit haben nicht viele Personen. Ich denke, dass ich mich auch sehr gut für sehr viele Dinge begeistern kann. Und das ist, denke ich, schon wichtig, da unsere Zeitung, wie du bereits gesagt hast, sehr vielfältig ist, sehr bunt. Und es in der Hinsicht dann natürlich wichtig ist, dass man irgendwie überall den Mehrwert erkennen kann, den unterschiedliche Veranstaltungen und Produkte bringen. Ja, und ich glaube, das sind, würde ich sagen, die zwei Hauptpfeiler, die meine Arbeit ausmachen. Und natürlich, mittlerweile, würde ich sagen, bewege ich mich ungefähr 10 Jahre in dieser kroatischen Szene, in dieser kroatischen Welt und bin natürlich auch bemüht, viele Kontakte zu knüpfen und auch nachhaltige Beziehungen zu pflegen.
3: Was steht denn in der Hrvatske Novine? Könntest du kurz nur aufzählen, wie schaut denn diese Zeitung aus, bevor all jene, die sie noch nicht kennen, sie in ihre Hände bekommen?
4: Wie schaut die Hrvatske Novine aus? Die Hrvatske Novine haben den eigentlichen Auftrag, auf Kroatisch zu schreiben und unsere Leserinnenschaft zu ermächtigen, alle Themen, die es so auf der Welt gibt, auch auf Kroatisch lesen zu können. Das heißt, es gibt viele Kommentare zu minderheitenspezifischen Themen, aber tatsächlich auch zu Weltgeschehen. Es gibt Politik, es gibt Minderheitenpolitik, es gibt regionale Nachrichten, wir haben eine sehr große Sportrubrik, es gibt eine Rubrik für Kinder, es gibt auch eine sehr beliebte Fotoseite, die Duplaritzer, es gibt Witze, Aphorismen, es soll eigentlich alles geben, was in einer Mehrheitsgesellschaft mehrere Medien abdecken, so würde ich das nennen.
3: Du hast auch ein neues Team und ich glaube, was da wichtig ist, dass die unterschiedliche Bereiche oder Regionen der Burgenland-Kroaten abdecken und die Themen und Veranstaltungen, die dort stattfinden. Und es kommen daher auch immer wieder unterschiedlichste Fotos in die Hrvatske Novine rein. Also ich glaube, Fotos sind ja etwas extrem Wichtiges, auch für die Leser und Leserinnen nach wie vor. Also wer ist das Team im Groben, ja, und welche Veranstaltungen findet man dort auf Bildern?
4: Es ist tatsächlich so, ich glaube, das war eigentlich ein Zufall, aber ist jetzt natürlich sehr praktisch, dass unser Team aus Personen besteht aus dem gesamten Burgenland. Das heißt, meine Kollegin Diana Jurkovic kommt aus dem Nordburgenland, meine Kollegin Ingrid Klimacic kommt aus dem ungarischen Teil, aus Kolnov-Kopasa, mein Kollege Christian Karal kommt aus Villach-Nikic im Mittelburgenland und ich eben aus dem Südburgenland. Dementsprechend ist es uns natürlich auch möglich, dass wir an einem Wochenende zum Beispiel in mehreren Regionen unterwegs sind und das ist natürlich schon wichtig. Also wir schauen uns grundsätzlich jede Woche an, welche Veranstaltungen es gibt und eigentlich ist es irgendwie das Ziel, dass man mehr oder weniger alles abdeckt, was irgendwie einen kroatischen Konnex hat. Das ist natürlich nicht immer möglich, das heißt, wir müssen leider manchmal auch Veranstaltungen irgendwie anders abdecken. Es ist aber auch so, dass wir Gott sei Dank schon noch auch so ein Netz an Personen haben, die uns sehr bereitwillig dann Informationen zukommen lassen und eben auch Fotos schicken. Das heißt, das ist eigentlich ein ziemlicher Schatz, den die Hrvatske Novine noch immer haben und der auch gut zu pflegen ist.
3: Meine nächste Frage wäre, durch die neuesten Ereignisse, leider Gottes muss ich die stellen und glaube ich, dass es quasi auch für die Beschreibung der Zeitung gut ist, wenn ich diese Frage stelle, wie politisch ist denn eigentlich die Hrvatske Novine, wie volksgruppenpolitisch möchte ich mal meinen, aber nicht nur. Also wenn wir jetzt die Volksgruppenpolitik anstreifen, würde ich mal sagen, die neuesten Vorkommnisse, Beschmierung der Ortstafeln in Voristan-Hanstein und Stickerbronn in Steinbrunn zum Beispiel, aber jetzt auch die neuesten negativen Kommentare, ja, bei einem Fußballmatch, wo die Stienazer die Gegenmannschaft oder als Gegenmannschaft mitgespielt haben. Wie wird das in der Hrvatske Novine thematisiert?
4: Das ist mir sehr wichtig, dass das genau thematisiert wird, gerade deswegen, weil meistens in Mehrheitsmedien für solche Vorkommnisse nicht so viel Platz ist oder einfach auch vielleicht gar nicht das Wissen und da ist. Und wir haben dieses Wissen, also wir haben hier wirklich sehr spezifisches Know-how auf diesen Minderheitenthemen. Das heißt, es gibt die sogenannte Strantri, die dritte Seite in der Hrvatske Novine, das ist immer Minderheitenpolitik und da wird wirklich versucht, das auch aufzubereiten, sodass auch Minderheitenangehörige ganz bewusst, also das

0: Ja, das ist die eine Seite. Und Politik aus Kroatien ist für mich deswegen wichtig, weil Kroatien, auch wenn man es nicht direkt als, vielleicht nicht immer als hundertprozentiges Mutterland bezeichnen kann, weil wir ja doch auf sozusagen auf dieser Regionalsprache burgenländisch-kroatisch schreiben, aber burgenländisch-kroatisch ist noch immer eine Variante des kroatischen Standards, also es gehört in diesen kroatischen Korpus. Und dementsprechend ist es natürlich auch wichtig, dass man zumindest so ein bisschen einen Überblick hat, was in Kroatien passiert. Und ich glaube, dass das die Leute teilweise schon auch interessiert. Schlussendlich haben ja viele Personen, vor allem Personen, die sehr aktiv in der Community sind, meistens auch gute Beziehungen nach Kroatien, pflegen dort Kontakte und machen auch teilweise unterschiedliche Projekte. 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
1: Die Hrvatske novine berichtet ja über, ich würde mal sagen, ich möchte jetzt nicht übertreiben, aber fast alles, was in der kroatischen Community passiert. Wie gut muss Mann und Frau die Zeitung vernetzt sein, um zu diesen Informationen zu kommen?
0: Schon sehr gut. Es ist so, dass wir derzeit doch noch ein, meiner Meinung nach, gutes Netz haben an Personen, die uns Auskunft geben können, dass wir selbst auch sehr oft unterwegs sind und natürlich dann unsere Kontakte pflegen. Aber ich denke schon, dass die Hrvatske novine in irgendeiner Form so eine Lebensader sind, die auch sehr viel verbinden. Wir sind natürlich eine Zeitung, aber wir sind auch ganz oft Auskunftsbüro für unterschiedliche Personen, die einfach Informationen bekommen wollen über gewisse Regionen, die Kontakt suchen, die vielleicht Fotos wollen von Veranstaltungen. Das machen wir natürlich auch alles, das machen wir nebenbei, das ist nicht unsere Hauptaufgabe. Aber wir denken schon, dass wir diese Vernetzungsaufgabe machen müssen und wir nehmen das auch sehr ernst.
1: Meine nächste Frage ist eigentlich inspiriert von den vergangenen Wochen, Internationaler Frauentag, dann immer wieder auch Gewalt an Frauen, dann Frauen in Führungspositionen, wie schaut es da in Relation aus und so weiter und so fort. Nun, die Hrvatske novine ist ja von einem sehr prägnanten Mann geleitet und geführt worden. Ja? Sie haben den Posten der Chefredakteurin in dem Fall übernommen. Hat man da irgendwie gemerkt, dass man als Frau behandelt wird? Mussten Sie sich mehr beweisen als vielleicht Ihr Vorgänger? Ich meine natürlich, ja, Nonna Nett, also er war ja eine Institution schon fast, unser Peter Türan, aber so allgemein trotzdem bei Interviews zum Beispiel, ja, oder bei Kontaktaufnahmen. Wie ist Ihnen da gegangen, bis dann alle bemerkt haben, okay, unsere Wochenzeitung wird jetzt von einer Frau geführt?
0: Ich persönlich habe, denke ich, nie tatsächlich Schwierigkeiten gehabt jetzt in der Kommunikation oder in meinem Auftreten. Aber es ist natürlich schon so, in allen Interviews zum Beispiel werde ich immer darauf angesprochen, dass ich jetzt die erste Frau bin. Ja, natürlich, ich bin die erste Frau. Vor mir war 40 Jahre lang Peter Türan, Chefredakteur, und davor

0: waren das hauptsächlich Pfarrer und Lehrpersonen, ja. Wir sind natürlich, kommen natürlich aus einer sehr kleinen Community, auch würde ich sagen, einer sehr katholisch und konservativ geprägten Community. Deswegen wundert mich persönlich das jetzt nicht so sehr, dass es bis dahin keine Frauen in diesen Positionen gegeben hat. Und wenn wir uns auch andere Vereine oder auch führende Volksgruppenvereine anschauen, dann ist natürlich der Anteil an Frauen, die dort etwas tatsächlich was zu sagen haben, sehr niedrig. Deswegen denke ich mir, ist es natürlich schon gut, dass diese Zeitung jetzt eine Frau führt, einfach weil ich halt eine andere Perspektive hineinbringen kann und vielleicht auch hier ein paar, auch vielleicht einfach Vorurteile aufbrechen kann. Aber natürlich die, was mich immer fasziniert hat bei diesen Interviews, vor allem am Anfang, dass ich immer gefragt worden bin zu meiner Rolle als Frau. Und ich meine, das war 2023 und mich persönlich hat eher nachdenklich gestimmt, dass man 2023 noch fragen muss, dass das etwas Besonderes ist anscheinend in der kroatischen Community, dass eine Frau das machen kann, dass man das einer Frau sozusagen erst zutrauen muss in einer so fortgeschrittenen Zeit. Das sagt natürlich viel aus über die. Aber ich denke, da hat sich sehr viel geändert und da gibt es auch wirklich mittlerweile sehr, sehr viele und sehr gute Projekte, die zeigen, die von Frauen geführt sind und die zeigen, wie erfolgreich das sein kann und auch ist.
1: Wir würden gerne jetzt wissen, wie schaut denn eigentlich eine Redaktionssitzung bei der Hrvatske Novine aus?
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1: Gibt es vielleicht auch Zeitungen, die als Vorbild gelten oder wo Sie sagen, ungefähr so oder dorthin sollten wir oder das gefällt mir oder wir haben das so ähnlich aufgebaut, weil diese und diese Volksgruppenzeitung uns inspiriert hat. Wie gut informiert ist da eigentlich die Hrvatske Novine im Bereich der Volksgruppenzeitungen jetzt mal hier in Österreich und vielleicht auch bei den angrenzenden Ländern, Kärntner Slowenien zum Beispiel, und aber auch auf slowenischer Seite gibt es zweisprachige Zeitungen. Ja, also in den Printmedien ist immer wieder auch natürlich die Zweisprachigkeit und die in Österreich Lebenden, zum Beispiel in dem Fall Slowenen, ein Thema. Ja, auch bei den Ungarn gibt es Ähnliches. Wie nehmen Sie diese Themen mit oder wie registrieren Sie diese anderen Zeitungen und Ausgaben?
0: Also ich denke, es ist immer gut, wenn man andere Medien beobachtet, sich vielleicht auch ganz bewusst analysiert, was machen die anders und was ist dabei erfolgreich, was gefällt mir. Ich denke, das machen wahrscheinlich eh alle so und ich mache das auch so. Das heißt, ich schaue natürlich immer wieder andere Minderheitenmedien an, jetzt nicht nur in Österreich, sondern auch also in Deutschland oder in der Schweiz oder in Südtirol. Da gibt es ja viele gute Beispiele. Jetzt auf im österreichischen Kontext, also ich lese eigentlich jede Woche Novice, wenn man Kroatisch kann, kann man sich bei Slowenischen auch viel zusammenreimen. Das heißt, da schaue ich natürlich schon immer, welche Themen haben die und ich schaue, wir schauen eigentlich alle, dass wenn es jetzt irgendwelche Themen gibt bei den Slowenen oder bei den Slowaken oder bei den Ungarn, die vielleicht auch in irgendeiner Form interessant sind für die burgenländischen Kroaten, dann schauen wir natürlich, dass wir auch darüber schreiben und dass wir da irgendwie vernetzt sind. Ich denke, dass dieser Austausch eigentlich gefördert werden muss, weil schlussendlich sind die Probleme ähnlich. Sie sind nicht gleich, aber es gibt viele ähnliche Probleme und man muss das Rad nicht immer neu erfinden. Man kann da auch manchmal einfach erfolgreiche Dinge von anderen Vereinen oder eben in dem Fall Medien übernehmen.
1: Man muss das Rad nicht neu erfinden. Es gibt immer wieder auch ähnliche Probleme innerhalb der Volksgruppen, Zeitungen, Zeitschriften und Ausgaben oder nicht nur auch Online-Medien. Und immer wieder zum Beispiel können wir von der ungarischen Volksgruppe feststellen, also wir Medienmenschen, dass die Vereine natürlich auch uns einiges abverlangen. Ja, es gibt dann immer wieder Diskussionen, aber über euch haben die mehr geschrieben und über uns sind nur 2 Artikel gewesen. Ja, also es ist schon so ein kleines Zanken hin und her. Ja. Verspüren Sie das eigentlich auch, dass Sie immer wieder Kritik ernten müssen, weil Sie vielleicht in irgendeiner kroatischen Ortschaft zu wenig gewesen sind und bei einem anderen kroatischen Verein vielleicht zu viel? Ist jetzt ein heikles Thema vielleicht für manche, ja, aber bitte um Ehrlichkeit.
0: Also es ist natürlich immer wieder Thema. Das ist ja auch ganz selbstverständlich. Ich jetzt nicht in meiner Rolle als Hrvatska Novina, sondern vielleicht als, ich bin ja auch in anderen Vereinen aktiv, denke mir das selbst ja auch manchmal. Also das ist, denke ich, manchmal auch einfach gerechtfertigt, weil man wird es einfach nie schaffen, dass man zu 100% alles gleich behandelt, zu 100% die gleiche Länge schreibt, zu 100% gleich viele Veranstaltungen besucht. Ich denke, das ist gar nicht möglich. Aber ich glaube schon, dass unsere Leserinnen und Leser, dass ihnen bewusst ist, dass wir die Vereine und diese Sachen unterstützen wollen, dass wir nicht aktiv gegen irgendwen arbeiten, sondern dass es tatsächlich unser Ziel ist, einfach so möglich und so vielschichtig und so breit wie möglich zu berichten. Und da habe ich schon das Gefühl, dass das unsere Abonnentinnen und Abonnenten wissen.
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1: Also mir ist die quasi Kinderecke auch in der hrvatske novine aufgefallen. Ist es notwendig, daran zu denken, was die Leser und Leserinnen in 10 Jahren interessieren wird, erstens? Und ist es notwendig, daran zu denken, dass eine junge Generation als lesendes Publikum betreut und unterstützt werden muss?
0: Es ist natürlich so, dass vor allem Printmedien immer weniger gelesen werden. Das ist kein Phänomen von Minderheitenzeitschriften, sondern das ist ein allgemeines Phänomen und natürlich trifft uns das dann auch. Und gleichzeitig, ich denke, dass da in diese Richtung geht. Die Frage nimmt natürlich die Sprachkompetenz ab. Das stimmt natürlich auch. Wir arbeiten, das hat schon mal Vorgänger Peter Thürern so gemacht, wenn es irgendwie schwierige Wörter sind oder Wörter, die man wirklich sehr selten verwendet, dann wird oftmals das Wort in Klammer auf Deutsch geschrieben. Aber ich denke schon, dass wir die kroatische Sprache beibehalten müssen. Denn es gibt natürlich auch zweisprachiges Angebot und das hat auch seine Wertigkeit und das soll es auch geben. Aber wir sind tatsächlich ein einsprachiges Angebot und davon möchte ich nicht abkommen. Ich denke nämlich ganz im Gegenteil, wir haben auch sehr viele Leserinnen und Leser, die uns das auch so sagen, die selbst vielleicht nicht so gut Kroatisch können, aber die genau deswegen diese Zeitung abonnieren, damit sie die Möglichkeit haben, ihre Sprachkompetenz zu trainieren. Und das ist meiner Meinung nach schon ein wichtiger Aspekt. Und es gibt natürlich Möglichkeiten, wie man da irgendwie Barrieren abbauen kann, dass man zum Beispiel einfache Sprache einführt oder dass man auch irgendwie anders beschreibend arbeitet. Ich denke, das kommt jetzt auch in anderen, also in Mehrheitsmedien häufiger vor und immer öfters vor. Und ich denke, da können wir auch noch viel lernen. Aber für mich ist es derzeit keine Option, ein zweisprachiges Medium aus der Hrvatska Novina zu machen.
1: Aber ich habe auch natürlich auf die wirklich ganz jungen Leserinnen quasi hingezielt, weil ich es ja schön finde, dass zum Beispiel Kinder durch diese Kinderseite, ja, und auch wenn es nur gewisse Dinge zum Ausmalen sind, ja, dass die Kinder quasi, dass den Kindern die Erwachsenenlawine sympathisch gemacht wird, natürlich auch in erster Linie, habe ich daran gedacht. Mhm. Ja. Also ich nehme an, das war die Absicht.
2: Also die Absicht war ganz...
1: Ein bisschen was für die Kinder zu haben.
2: Nein, also als wir mit der Kinderseite begonnen haben, da hatten wir das klare Ziel gehabt, dass wir Kindern, denn die Erwachsenenlawine ist ja für mich in einer Form eine Familienzeitung. Die abonniert man als Haushalt und die liegt dann am Küchentisch. Und da schauen dann die erwachsenen Kinder, wenn sie heimkommen, rein, und da schauen die Großeltern rein und da schauen die Besucher rein. Und deswegen, das sollen auch die Kinder hineinschauen. Und zu dem Zeitpunkt, als wir die Zeitung übernommen haben, konnten Kinder, zum Beispiel die noch nicht lesen konnten, ja, die konnten Bilder anschauen. Aber mit der Kinderseite haben wir ganz bewusst eine Seite geschaffen, die eben Rätsel und Spiele hat, die auch schon so, sagen wir, Sprachspiele hat, wo man aber noch nicht tatsächlich lesen können muss, sondern vielleicht aufgrund der Illustrationen erkennen kann, was das ist, und dann diese Rätsel lösen kann. Aber es gibt natürlich auch einfach Themen, die dort einfacher oder interessanter oder einfach für Kinder interessant aufgearbeitet sind. Und das war schon ganz bewusst gewählt. Also die Idee wäre, dass Kinder dann sozusagen, wenn sie dann einmal aus der Kinderseite herausgewachsen sind, dass sie dann danach oder auch gleichzeitig parallel andere Teile der Zeitung lesen und dann natürlich die Zeitung auch weiterhin abonnieren möchten.
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1: Teresa Grandić, die Privatperson. Glaube ich, dass es gerade in ihrem Job auch sehr schwierig ist, das Private oft von der Arbeit zu trennen, weil sie ja sehr verbunden sind mit der kroatischen Volksgruppe, ja. Es immer wieder Fäden gibt, die sie mit Vereinen, ja, und mit der kroatischen Kultur und Tradition intensiver verbinden. Wie kann man das trennen? Schafft man das denn überhaupt? Wenn ja, dann bitte Tipps abgeben.
2: Also es ist sehr schwer, wenn man mich jetzt als Privatperson sehe. Ich konsumiere privat genau diese Veranstaltungen, über die ich beruflich schreibe oder über die ich beruflich in irgendeiner Form verbunden bin. Dementsprechend, ja, ich war in den letzten 3 Jahren kein einziges Mal privat auf einer kroatischen Veranstaltung, weil ab dem Zeitpunkt, ab dem ich dort bin, erwarten die Leute natürlich, dass das dann auch in der Zeitung ist. Und das ist ja irgendwie schön, dass Leute mit dieser Person auch diese Zeitung verbinden und dass auch Leute das irgendwie den Wunsch haben, dass ihre Veranstaltung zum Beispiel in der Zeitung ist. Derzeit ist das für mich noch nicht so ein großes Problem, muss ich sagen. Ich denke schon, dass ich privat dann abschalten kann, jetzt natürlich nicht in diesem Bereich, aber man hat ja dann auch schon noch andere Hobbys, die jetzt nicht unbedingt nur in der kroatischen Szene verankert sind. Dementsprechend funktioniert das natürlich schon. Ich sehe es manchmal auch als schöne Abwechslung. Natürlich, wenn man auf viele Veranstaltungen gehen muss, sind nicht alle immer so angenehm oder man hat nicht immer auf alles Lust. Aber es gibt natürlich auch Veranstaltungen, auf die man große Lust hat. Und da freut man sich dann wirklich, dass man darüber was schreiben kann. Und dann hat man schon während der Veranstaltung
0: weil man sich eben gut dafür begeistern kann, weil einem das vielleicht auch privat sehr interessiert, freut man sich schon, dass man da jetzt da seinen Senf dazugeben kann.
1: Das heißt, der gute Tipp ist eigentlich nicht nur bei Koloslawui tanzen, sondern einmal auch in den Salsa-Tanzkurs gehen.
0: Ja, vielleicht.
1: Ja, eine abschließende Frage bei Horvatsko Prosim. Was wünschen Sie sich für oder was wünschst du dir für? Vielleicht für die Zukunft der kroatischen Sprache, weil du ja mit der sehr verbunden bist, weil es ja quasi dein tägliches Brot dir beschafft und bringt, ja?
0: 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Jetzt habe ich auch ein ungarisches Wort verwendet.
1: Igen, Kinsch ist ein Schatz. Und das ist bei uns Ungarn auch so. Unsere ungarische Sprache ist ein Schatz, ja, vor allem hier in Österreich. Aber natürlich nicht nur über die ungarischen Grenzen hinaus, natürlich auch. Ja, weil es ja so eine seltene Sprache ist, ist im Kroatischen nicht ganz so. Aber ich sage mal, Lipa Hvala ein bisschen kann ich ja auch. Ja, leider Gottes nicht gut genug. Lipa Hvala für dieses liebe und nette Interview. Aber auch für das sehr informative Gespräch. Ich hoffe, dass auch Radio Mora mal irgendwann wieder in der Hrvatske Novine zu lesen und die Fotos von unserem Studio zu bestaunen sind. Und jetzt schon noch einmal eine herzliche Einladung.
0: Ja, vielen Dank für die Einladung. 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
2: Also der Feuerwehrkarl, zu Deutsch der Feuerwehrkarl. 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Also ich komme von Bügelsdorf und ich fange jetzt noch mit rein, weil sonst fehlt der Flow. 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Wie alt ist denn der Peppi? Ah, der Karl, was schätzt denn? Wie alt ist der Karl? Na, sagt's was. Noch bei 60? Erst der Karl ist in einem Alter, der Feuerwehrkarl ist in einem Alter, wo man nicht als Alter sagt, also die Jahr, wie alt das ist, man sagt, nein, das ist, genau, das ist Geburtsjahr. Also der Feuerwehrkarl ist ein 52er. Ja, super Rhythmus, da kann man sich das zwar richtig vorstellen, wenn es ging. Also, da müssen wir rein, da brennt ein Licht, gell? Endlich ist der Tag vorbei. Er schaut auf die Uhr, es ist schon 2:30. 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

Hallo, servus, wir haben uns ja schon ewig nicht mehr gesehen. Ja, damals du, ich mit deiner Tochter, also sie war sicher schon 16.

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Willkommen zur Sendung Blues Time. Wurzeln, Kern, Substanz und Zukunft zeitgenössischer populärer Musik. Mein Name ist Norbert Egger und ich freue mich, dass ihr dabei seid. Ihr hört ein Blues Time Special mit der Vorstellung eines Albums und der Geschichte der Künstlerin.

Ihr hört ein Bluesdime-Special mit der Vorstellung des Boxset Lady Day, The Complete Billie Holiday on Columbia. Billie Holiday hatte ich ja bereits in der Feature-Serie Lady Singer the Blues vorgestellt, was ihr in der Mediathek auf bluestime.eu nachhören könnt. Zum Einstieg gleich zwei Songs. Von Billie Holiday, If You Were Mine und 24 Hours a Day.

Das war Billie Holiday mit If You Were Mine und 24 Hours a Day. Mit If You Were Mine erreichte Billie 1935 Rang 12 und im gleichen Jahr mit 24 Hours a Day Rang 6 der Charts. Begleitet wurde sie von Teddy Wilson and his Orchestra. Dieses Setup hatte ja viele große gemeinsame Erfolge. Kurz zum Boxset. Die ursprünglich bei Columbia und Vocalion veröffentlichten Songs aus den Jahren 1933 bis 1944 wurden bei Sony als 10-CD-Boxset aufgelegt, enthält 230 Songs und ist für jeden Blues- und Jazz-Fan ein Muss. Ich spiele euch mit You Let Me Down und Spread the Rhythm Around gleich noch zwei im Jahr 1935 mit Teddy Wilson und his Orchestra aufgenommene Songs.

Vi hørte Billie Holiday med Teddy Wilson and his orchestra, med You Let Me Down and Spread the Rhythm Around. Mit You Let Me Down erreichte Billie im Januar 36 mit Rang 18 gleich wieder eine Top-20-Position. Auch die nächsten beiden, im Juni 1936 wieder mit dem Pianisten und Bandleader Teddy Wilson aufgenommene Songs, erreichten gleich innerhalb von zwei Wochen im August 1936 Rang 17 und 5 der Charts. 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

Das war Billie Holiday mit It's Like Reaching for the Moon und These Foolish Things. Noch ein paar Worte zum Boxset und zu der kurzen Vorstellung in diesem Bluestime Special. In dieser 10-CD-Sammlung sind so viele großartige Songs und so viele Hits enthalten, dass es natürlich nicht annähernd möglich ist, in dieser Stunde alle zu spielen. Daher erlaube ich mir eine sehr subjektive Auswahl und beschränke mich auf die früheren Jahre, um wenigstens eine repräsentative Auswahl bieten zu können. Daher sind nicht nur Hits, sondern auch andere tolle Songs von Billie Holiday in dieser Sendung zu hören. Zurück zu den Aufnahmen. Noch im Juni 1936 hatte Billie ja mit Teddy Wilson und his Orchestra die vorher gespielten Titel aufgenommen. Aber schon am 10. Juli des gleichen Jahres ließ Billie es unter dem Titel Billie Holiday and her Orchestra gleich wieder krachen. Artie Shaw mit der Klarinette und eine Reihe hervorragender Studiomusikerinnen brachte gleich die nächsten Hits hervor. Von dieser Session spiele ich euch Billie's Blues, Summertime, No Regrets.

Vi hørte en Billie Holiday med Beatles Blues, Summertime og No Regrets. Mit Summertime und No Regrets erreichte Billie im September 36 gleich wieder die Plätze 12 und 9 in der Billboard 100. Nochmals zur Erinnerung, die Billboard 100 sind die Single-Pop-Charts, damals gab es ja noch keine dedizierten Rhythm-and-Blues-Charts. Gleich im September 36 machte sie als Billie Holiday in her Orchestra wieder mit einer Reihe von Studiomusikern Plattenaufnahmen, hierbei entstandene Fine Romans und Let's Call a Heart a Heart.

0: Und als ob es gesetzmäßig wäre.
1: Aus dieser Session erreichten Fine Romans Let's Call a Heart a Heart im Oktober und November 36 mit Rang 9 und 18 gleich wieder zwei Songs Top-20-Platzierungen. Im Herbst 36 fanden die Aufnahmesessions und die daraus resultierenden Hits in so kurzer Folge statt, dass ich gezwungen bin, einige wichtige Erfolge zu überspringen. Daher nur exemplarisch zwei Aufnahmen vom Oktober 36 und Januar 37. Who Loves You, wieder mit Telly Wilson and his Orchestra, und I've Got My Love to Keep Me Warm, wieder mit ihrer Studioband.

Vi hørte en Billie Holiday, Meet Who Loves You, When I've Got My Love to Keep Me Warm. Beide songs erreichten übrigens Rang 4 in den Billboard 100 Charts. Im Januar 1937 nahmen Teddy und Billie wieder zusammen auf. Aus diesen Sessions spiele ich für euch I Must Have That Man und The Mood That I'm In, mit welchem sie wieder auf Rang 17 vorankamen.

Der så Billie Holiday med I Must Have That Man and The Moon That I'm In. Wenn man die Liste der Aufnahmen und Veröffentlichungen anschaut, hat man das Gefühl, dass Billie fast im Studio gewohnt haben muss. Am 1. April 1937 nahm sie als Billie Holiday and her Orchestra den Gershwin-Titel They Can't Take That Away From Me auf, nachdem sie am Vortag mit Teddy Wilson Carelessly aufgenommen hatte. Erstgenannter Song erreichte Rang 12, Carelessly wurde Billies Nummer 1 Hit. Hier sind die beiden Titel.

Wir hatten Billie Holiday mit They Can't Take That Away From Me und Carelessly. Auch wenn es mir das Herz bricht, es ist einfach nicht mehr in einer Stunde Bluestime unterzubringen. Zum Abschluss spiele ich aber noch etwas von Billie Holiday. Aber vorher verabschiede ich mich von euch. Vielen Dank fürs Einschalten von Bluestime und hoffentlich bis zur nächsten Sendung. Und nicht vergessen, es gibt Bluestime jede Woche. Jeweils einmal im Monat das Feature und die Charts und in den Wochen dazwischen die Specials. Wer die Sendungen nachhören möchte, findet diese auf der Seite bluestime.eu/mediathek. Eine gute Zeit wünscht euch, euer Norbert Egger. Zum Abschied der Top 10-Hit A Sailboat in the Moonlight von Billie Holiday.

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1: Einen schönen Mittwochvormittag und herzlich willkommen bei Radio Mora. Ich freue mich, dass Sie heute wieder mit dabei sind. Heute ist der 8. Juli und wir verbringen den Vormittag gemeinsam. Mein Name ist Susanne Horvath und ich begleite Sie in der kommenden Stunde mit Musik, Informationen und guter Unterhaltung direkt aus unserem Studio in Oberwart, Teltumenza. 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

Ich freue mich, dass Sie heute wieder bei Romani Ora mit dabei sind. Willkommen bei unserer Stunde am Vormittag. Ich bin Susanne Horvath und ich begleite Sie durch diese kommende Stunde. Wie jeden Tag um 11 erwartet Sie bei uns eine abwechslungsreiche Mischung aus interessanten Themen, unseren zweisprachigen Volksgruppen-News, unser aktuelles Tagesthema und natürlich jede Menge guter Musik. Schön, dass Sie eingeschaltet haben. 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

0: Tina Nardei Pokal.
1: Der Sommer zeigt sich im Burgenland aktuell von seiner besten Seite. Und was gibt es da Schöneres, als den Tag am Wasser zu verbringen? Ein absoluter Hotspot bei uns in der Region ist der Badesee Rauchwart. Er zieht jedes Jahr unzählige Badegäste an. Und das aus gutem Grund.
2: Ja, mein Name ist Michaela Raber. Ich darf die schöne Gemeinde Rauchwart seit 2011 führen. Bin natürlich ganz stolz auf unseren Badesee. Es ist sehr schön, dass wir alljährlich viele Gäste begrüßen dürfen. Rauchwart selber, wenn ich vielleicht kurz zur Gemeinde was sagen darf, hat rund 470 Einwohner. Im Sommer überschreiten wir dann meistens die 1000-Grenze mit unseren Gästen. Wir haben nämlich auch einen schönen Campingplatz, wo wir über 100 Dauerstellplätze haben für Dauercamper. Da tut sich dann einiges und wie gesagt, dann haben wir weit mehr als 1000 Leute in Rauchwart. Das freut mich natürlich sehr.
1: Und dieses Meer kann sich wirklich sehen lassen. Wer nach Rauchwart kommt, sucht sich nicht nur ein Plätzchen auf der Liegewiese. Das Angebot rund um den See ist heuer wieder extrem vielfältig, wie uns die Ortschefin erzählt.
2: Zum Badesee, er ist groß, also er hat rund 12 Hektar. Das heißt, auch wenn dann so viele Gäste da sind, hat jeder genügend Platz. Es ist dann nicht eng oder so. Wir haben auch ein tolles Angebot für Kinder, aber auch für Erwachsene. Wir können Tretbootfahrten anbieten, Stand-up-Paddeln. Dann haben wir noch eine kleine, aber feine Minigolfanlage. Wir haben einen Spielplatz, einen Beachvolleyballplatz. Dann haben wir noch einen Fun-Court. Auch der Tennisplatz ist ganz in der Nähe. Ja, Tischtennis bieten wir an. Ein tolles Seerestaurant haben wir mit einer sehr guten Küche, die auch für das leibliche Wohl sorgen. Also sprich, es gibt auch Eisbecher, also offenes Eis. Dann selbstgebrautes Bier wird angeboten, täglich Menü, Pizzen werden angeboten. Und was auch sehr erfreulich ist, dienstags wird jetzt immer ein Grillabend stattfinden am Badesee, den auch das Seerestaurant ausrichtet.
1: Ob Action im Wasser, Entspannung im Schatten oder ein gemütliches Eis. Langweilig wird es hier garantiert niemanden. Aber was macht den Badesee Rauchwart im Vergleich zu anderen Seen eigentlich so besonders?
2: Und zwar aus dem Grund, weil er wirklich sehr groß und weitläufig ist, genügend Liegeflächen vorhanden sind mit Schattenplätzen und ich glaube auch schon alleine, wenn man reinkommt und die nette Badeseekassierin Sie begrüßt, wissen Sie, Sie sind bei uns gut aufgehoben.
1: 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Und das Beste daran, der Sommerbadespaß reißt kein riesiges Loch ins Portemonnaie. 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

John Bon Jovi setzt mit seinem Restaurant auf Menschlichkeit statt Speisekarte mit Preisen. Der Musikstar John Bon Jovi engagiert sich seit Jahren nicht nur auf der Bühne, sondern auch für Menschen, die Unterstützung brauchen. Mit der John Bon Jovi Soul Kitchen, einem Gemeinschaftsrestaurant seiner John Bon Jovi Soul Foundation, verfolgt er ein besonderes Konzept. Auf der Speisekarte stehen keine Preise, stattdessen gilt das Prinzip der Solidarität. Gäste, die es sich leisten können, bezahlen freiwillig eine Spende, oft auch etwas mehr, und übernehmen damit gleichzeitig die Kosten für Menschen, die sich ein Essen nicht leisten können. Dieses sogenannte Pay-it-forward-Prinzip ermöglicht es, anderen eine warme Mahlzeit zu schenken. Wer finanziell nicht in der Lage ist, etwas zu bezahlen, ist dennoch herzlich willkommen. Anstelle einer Geldspende können Gäste ihre Mahlzeit durch ehrenamtliche Mitarbeit ausgleichen, etwa beim Servieren, in der Küche oder bei anderen Aufgaben im Restaurant. So steht nicht das Geld im Mittelpunkt, sondern die Gemeinschaft und die gegenseitige Unterstützung. Mit diesem außergewöhnlichen Restaurant möchte John Bon Jovi ein Zeichen gegen Hunger und soziale Ausgrenzung setzen und beweisen, dass Zusammenhalt und Hilfsbereitschaft im Alltag einen echten Unterschied machen können. Hören Sie aber nun einen echten Klassiker von John Bon Jovi. Viel Spaß! 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

0: Auch heute haben wir wieder unsere zweisprachigen Volksgruppen-News für Sie vorbereitet. Darin informieren wir Sie über aktuelle Ereignisse, interessante Entwicklungen und Wissenswertes aus der Region und darüber hinaus. Selbstverständlich in beiden Sprachen. So bleiben Sie bestens informiert und erfahren, was die Volksgruppen bewegt. Gleich im Anschluss hören Sie die neuesten Meldungen hier bei Radio Mora. 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
3: Rassistische Ausschreitungen in Belfast, Roma unter den Betroffenen. Nach einem Messerangriff in Belfast kam es in Nordirland zu gewaltsamen, teils rassistisch motivierten Ausschreitungen gegen Migrantinnen und Migranten. Betroffen waren unter anderem ukrainische Familien, Pflegekräfte aus Uganda sowie Roma aus Rumänien. Laut rumänischen Außenministerium wurden die Häuser von drei rumänischen Familien beschädigt. Die Betroffenen sind in Sicherheit. Die Vorfälle zeigen, wie gefährlich die Verbindung von Desinformation, Hassrede und organisierter Gewalt für Minderheiten sein kann. Besonders Roma werden in solchen Situationen immer wieder pauschal stigmatisiert und zu Sündenböcken gemacht. Wir verurteilen die rassistische Gewalt entschieden und fordern Schutz für die Betroffenen, eine lückenlose Aufklärung sowie ein klares politisches Signal gegen Hetze und Desinformation.

Künftig sollen alle 6 anerkannten autochthonen Volksgruppen ausdrücklich im Volksgruppengesetz verfassungsrechtlich verankert werden. Dazu zählen die burgenlandkroatische, slowenische, ungarische, tschechische, slowakische Volksgruppe sowie die Volksgruppe der Roma. Geplant ist außerdem die Einrichtung eines neuen Volksgruppenforums. Dieses soll den Austausch zwischen den Volksgruppen und der Politik fördern. Darüber hinaus wird der bisherige Volksgruppenförderbericht zu einem umfassenden jährlichen Volksgruppenbericht ausgebaut. Darin sollen künftig die Maßnahmen des Bundes zum Schutz, zur Förderung und zum Erhalt der Volksgruppen dokumentiert werden. Teil des Reformpakets ist auch die langfristige Absicherung der zweisprachigen Gerichtsbarkeit in Kärnten. Dabei werden einzelne Gerichtsstandorte organisatorisch zusammengelegt. Für die Bevölkerung sollen Gerichtstage und Verhandlungen jedoch weiterhin an den bisherigen Standorten stattfinden. Mit diesem Reformpaket will die Bundesregierung die rechtliche Stellung der anerkannten Volksgruppen stärken und ihre sprachliche sowie kulturelle Vielfalt langfristig sichern. 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

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Und schon wieder sind wir am Ende unserer heutigen Sendung Romani Ora angekommen. Ich wünsche Ihnen einen schönen Tag. Falls Sie gerade Urlaub haben, wünsche ich Ihnen eine erholsame Zeit und lassen Sie es sich gut gehen. Ich verabschiede mich für heute. Mein Name ist Susanne Horvath. Vielen Dank, dass Sie mit dabei waren. Wir hören uns wieder, wie gewohnt, um 11 Uhr hier auf Radio Mora, Deltumenza.